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2: Guten Morgen, ich bin der Jonathan Ernst.
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2: Die G7-Staaten haben zusätzliche Sanktionen gegen Russland angekündigt. Man wolle den Druck auf Russland verstärken, hieß es in einer gemeinsamen Erklärung der Staats- und Regierungschefs vom Gipfeltreffen im französischen Evian. Die Sanktionen werden etwa im Öl- und Gassektor verschärft. Zudem hätten die 7 Länder vereinbart, der Ukraine weitere weitreichende Waffen zu liefern. Auch die Luftabwehr soll weiter verstärkt werden. 5G hat sich in der Schweiz etabliert. Knapp 2/3 der Schweizer Bevölkerung verwendet den Mobilfunkstandard auf dem Handy. Dies, obwohl 1/4 die Technologie für gesundheitsschädlich hält. Das geht aus einer Umfrage von YouGov Schweiz hervor. Von den 18- bis 29-Jährigen hält sogar 1/3 die Technologie für schädlich. Bisherige Studien zeigten, dass die Strahlenbelastung in der Schweiz unter dem Grenzwert liegt. Weniger Schweizerinnen und Schweizer machen Luxusferien. Die Zahl der Personen, die für ihre Ferien über 6'000 Franken ausgeben, wird kleiner. Der Anteil ist laut einer Studie von Swiss Bankers von 19 auf knapp 12% gesunken. Dafür haben die Reisebudgets in den mittleren Preissegmenten zugenommen. Mit knapp 42% gibt der größte Anteil der Befragten jährlich zwischen 2'000 und 4'000 Franken für Reisen aus. Das ist über 1/3 mehr als im Vorjahr.
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2: An der Fußball-WM in Nordamerika verliert der Irak gegen Norwegen mit 1-4 und Frankreich besiegt Senegal mit 3-1.
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2: Neu ist es ruhig auf der Strasse. Allen, die schon unterwegs sind, wünsche ich eine gute Fahrt.
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0: Die schon unterwegs sind, wünsche ich eine gute Fahrt.
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0: Obwohl es ein paar Wolken am Himmel hat, könnte es heute über 30 Grad warm werden und bis am Wochenende wird es auch nicht mehr kühler. Morgen und am Freitag könnten aber ein paar Gewitter wenigstens vorübergehend für ein bisschen Abkühlung sorgen.
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1: Es ist 17:30.
2: Guten Morgen, ich bin der Jonathan Ernst.
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2: Die G7-Staaten haben zusätzliche Sanktionen gegen Russland angekündigt. Man wolle den Druck auf Russland verstärken, hieß es in einer gemeinsamen Erklärung der Staats- und Regierungschefs vom Gipfeltreffen im französischen Evian. Die Sanktionen werden etwa im Öl- und Gassektor verschärft. Zudem hätten die 7 Länder vereinbart, der Ukraine weitere weitreichende Waffen zu liefern. Auch die Luftabwehr soll weiter verstärkt werden. Nicolas Firro, der Gemeindepräsident von Grand-Montana, hat sich an der ersten Gemeindeversammlung seit der Brandkatastrophe bei den Opfern und ihren Angehörigen entschuldigt. Unter anderem wurde Firro zum Rücktritt aufgefordert, er werde aber nicht zurücktreten, sagte er. Firro hatte sich seit der Medienkonferenz nach der Brandkatastrophe nicht mehr öffentlich geäußert. Weniger Schweizerinnen und Schweizer machen Luxusferien. Die Zahl der Personen, die für ihre Ferien über 6'000 Franken ausgeben, wird kleiner. Der Anteil ist laut einer Studie von Swiss Bankers von 19 auf knapp 12% gesunken. Dafür haben die Reisebudgets im mittleren Preissegment zugenommen. Die meisten geben jährlich zwischen 2'000 und 4'000 Franken für Reisen aus, was rund ein Drittel mehr ist als im Vorjahr.
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2: An der Fußball-WM in Nordamerika gewinnt Argentinien gegen Algerien mit 3:0. Alle Tore schoss der fast 39-jährige Lionel Messi. Der Irak verliert gegen Norwegen mit 1:4 und Frankreich besiegt Senegal mit 3:1.
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2: Neu ist es ruhig auf der Strasse. Allen, die schon unterwegs sind, wünsche ich eine gute Fahrt.
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2: Obwohl es ein paar Wolken am Himmel hat, könnte es heute über 30 Grad warm werden und bis am Wochenende wird es auch nicht mehr kühler. Morgen und am Freitag könnten aber ein paar Gewitter wenigstens vorübergehend für ein bisschen Abkühlung sorgen.
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5: und der wunderbaren Olivia Dean. Guten Mittwochmorgen zusammen.

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0: Guten, vor allem gut gelaunten Mittwochmorgen zusammen.
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0: Kurz vor der 6 und es soll jetzt einfach nach frischem Kaffee schmecken und nach euren Lieblingshits weiterhin tönen. Mehr braucht es doch auch gar nicht um diese Zeit. Und darum habe ich jetzt einen ready für euch, den ich sicher einfach gebig weckt. Viel Spass mit allen Farben. Baby, goodbye. Gebigs erwachen wünsche ich.

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0: Welches T-Shirt passt heute zur Sonne? Wenn die Entscheidung vor dem Kleiderschaft etwas schwierig ist. Hier mit der meisten Musik in der Radio Bern 1 Morgenshow ist sie nicht. Für euch nach der 6. Miley Cyrus. Lady Gaga. Und Holly Humberstone hier als Parat. Wie gesagt, nach dem News-Update. Und das gibt es jetzt. Jetzt ist es 6. Mittwoch, 17. Juni. Guten Tag.
1: Ich bin der Nico Eichwald. Guten Morgen.
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3: Knapp zwei Drittel der Schweizer Bevölkerung haben den Mobilfunkstandard 5G auf dem Handy in Gebrauch. Gleichzeitig erachtet ein Viertel die Technologie als gesundheitsschädlich, wie aus einer neuen Umfrage von YouGov Schweiz hervorgeht. Trotz der Verbreitung stufen ein Viertel der Befragten 5G als eher oder sehr gesundheitsschädlich ein. Besonders ausgeprägt sind die Bedenken über die Technologie bei den 18- bis 29-Jährigen. Heute startet die Tour de Suisse. Erstmals fahren Frauen und Männer dieselbe Strecke. Stefanie Wies.
4: Los geht's für die Frauen heute Morgen zu Sondrio in Italien, in der Nähe vom Bündnerland. Die Männer starten dann heute Nachmittag auf der gleichen Strecke. Neu hat die Tour de Suisse 5 Etappen. Für die Männer ist das Rennen kürzer und für die Frauen länger geworden. Die Etappen hören dort auf, wo sie auch angefangen haben. Das hat man auch aus finanziellen Gründen so gemacht, sagen die Veranstalter. Dieses Jahr gibt es an der Tour de Suisse 3 hügelige Etappen, 1 Zeitfahren und am Sonntag zum Schluss eine Bergetappe, wo den Fahrerinnen und Fahrer nochmal alles abverlangt.
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3: An der Fußball-WM in Nordamerika gewinnt Argentinien gegen Algerien mit 3:0. Alle Tore schoss der fast 39-jährige Lionel Messi. Er hat damit 16 Tore an WMs geschossen und egalisiert damit den Rekord von Miroslav Klose. Der Irak verliert gegen Norwegen mit 1:4 und Frankreich schlägt Senegal mit 3:1.
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2: Sonnenbrille fix installiert, etwa so geht es, wenn ihr heute vorausgeht. Der Mittwoch fordert von uns nichts Geringeres als Tenue Licht. Es gibt einen Sommertag mit dekorativen hohen Wolkenfeldern. Aktuell starten wir bei 15 Grad. Heute Nachmittag kratzen wir nachher nach an der 30 Grad Marke.

0: 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Guten Morgen, jetzt ist 10 ab 6. Wir haben euch die Antwort. 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
2: Sehr nice, merci vielmals. Danke vielmals.
3: Hey, ehrlich,
2: mega.
3: Also das ist jetzt der
2: Aufsteller
3: des Tages.
2: Das hätte
3: ich
2: viel, viel
3: mal
2: gemacht. Danke, viel, viel mal. Ich bin gar
0: ein bisschen
2: überfordert.
0: Merci viel mal,
2: du.
0: Jetzt, gegen dem 7. ready sein, dann verschenke ich die Lounge für ihn.
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0: Und es ist Sommermusik, die uns ready für den Tag macht. Gute Laune vor dem Spiegel im Bad, bei der Kaffeemaschine oder schon unterwegs. Miley Cyrus, End of the World. Guten Morgen, jetzt geht's ab 6 und der Tag heisst Mittwoch.

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0: Spots, wüste Wolken, kaum Wolken und viel Sonne gibt es heute für das ganze Bern, Island und 30 Grad. Guten Morgen.
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0: Und Philipp Frey fährt die Morgen raus.
2: Dem habe ich nichts beizufügen, kommen gut an.
0: Dann schreisse jetzt schnell einen Stopp für euch. Geschmeidig, schön, fein, beruhigend. Sienna Spyro, Die on this Hill. Bei der ersten Schluck Kaffee. Am Morgen vom Mittwoch, 17. Juni, 4:06.
2: Grüß dich.

0: Schönen guten Morgen im Radio Bern 1 Land. Jetzt 18 Minuten ab der 6 und jetzt gehen wir heute in den Thunersee, weil dort geht es schon gleich los.
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0: Rock'n'Roll, Rebellion und Romantik freut mich auf das neu inszenierte Musical Grease vor der einmaligen Naturkulisse von Eiger, Mönch und Jungfrau. Jemand, der schon mal bei der Produktion hat mitgemacht hat, ist unsere Bern 1 Morgenfrau Nicole Zog. Nie. 2019 hast du zum Ensemble gehört von «Ich war noch niemals in New York». Erzähl, wie war das gewesen, bei den Thunerseespielen den ganzen Sommer auf der Bühne zu stehen?
2: Also mit so einem Profi-Ensemble auf der Bühne dürfen zu stehen, irgendwie das 50. hoch im Ganzen. Das ist eine Energie, die man im Fall nicht beschreiben kann. Und auch wenn es vielleicht sogar ein bisschen kitschig tönt, aber es fängt einfach alles bei den Thunerseespielen. Also im Staffzelt zusammen zu Nachtessen. Dann geht es in die Maske, wo einem mit dem Perücken anlegen geholfen wird. Weil die Haare, ihr müsst euch das so vorstellen, so geschnäckelt werden. Also so zusammenträdelt, dass die Perücke drüber nachher ja auch sitzt. Die wird dann sehr gut angesteckt mit Haarnadeln, dass sie beim Tanzen nicht runterfällt. Dann ebenfalls unter der Bühne hat man einen Garderobe, jedes für sich ein Plätzchen, Spiegel, jedes ist Schminkzeug, das auf Person und auf die Rolle ist abgestimmt worden. Und ja, wenn es draussen heiss ist, ist so unter der Bühne richtig heiss zwischen diesen Brettern. Die Fantis die laufen auf Hochtouren und auch da wird natürlich eben geschaut, dass ja, den Darstellerinnen und Darsteller so angenehm wie möglich gemacht wird. Und wenn man heute Zeit hat, dann kann man auch bei der Bühne hinten oben direkt in die Thunersee ins Kühlen. Also Thunerseespiel vor und hinter der Bühne, einfach zauberhaft.
0: Nicole Zog weiss, wie es tut, auf der Bühne am Ufer vom Thunersee. Danke für die Einblicke. Grease heisst die nächste Produktion von der Thunerseespiel. Das Musical könnt ihr vom 8. Juli bis zum 22. August erleben.
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0: Ich bin die Nacht erwacht ab einem Traum, weil mich jemand zusammengeschissen hat in diesem Traum, weil ich auf einem nigelnagelneuen Sofa Kaffeeflecken gemacht habe. Ich habe jetzt noch nicht den Mut gehabt, ChatGPT zu fragen, für das Teufel psychologisch zu analysieren. Ein bisschen Angst davor. Hat ihr gut geträumt letzte Nacht? Es gibt einen Fiebertraum, der fängt richtig und das ist der. Alex Warren. Fever Dream. Hier, gerade parat. Nach den News um 6:30. Genauso wie Number One von Nico Santos. Und ein Song, der in der Sekunde 100% gute Laune hat. Training Season von Dua Lipa. Hier auch noch in den nächsten 20 Minuten in der Radio Bern 1 Morgenshow.
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0: Es ist 6:30.
2: Ich bin der Nico Eichwald. Guten Morgen.
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2: Knapp 2/3 der Schweizer Bevölkerung haben den Mobilfunkstandard 5G auf dem Handy in Gebrauch. Gleichzeitig erachtet 1/4 die Technologie als gesundheitsschädlich, wie aus einer neuen Umfrage von YouGov Schweiz hervorgeht. Trotz der Verbreitung stufen 1/4 der Befragten 5G als eher oder sehr gesundheitsschädlich ein. Heute startet die Tour de Suisse. Erstmals fahren Frauen und Männer dieselbe Strecke. Stefanie Wies.
3: Los geht's für die Frauen heute Morgen zu Sondrio in Italien, in der Nähe vom Bündnerland. Die Männer starten dann heute Nachmittag auf der gleichen Strecke. Neu hat Tour de Suisse 5 Etappen. Für die Männer ist das Rennen kürzer und für die Frauen länger geworden. Die Etappen hören dort auf, wo sie auch angefangen haben. Das hat man auch aus finanziellen Gründen so gemacht, sagen die Veranstalter. Dieses Jahr gibt es an der Tour de Suisse 3 hügelige Etappen, 1 Zeitfahren und am Sonntag zum Schluss eine Bergetappe, wo den Fahrerinnen und Fahrer nochmal alles abverlangt.
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2: An der Fußball-WM in Nordamerika gewinnt Argentinien gegen Algerien mit 3:0. Alle Tore schoss der fast 39-jährige Lionel Messi. Er hat damit 16 Tore an WMs geschossen und egalisiert damit den Rekord von Miroslav Klose. Der Irak verliert gegen Norwegen mit 1:4 und Frankreich schlägt Senegal mit 3:1.
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0: 6:32, ich wünsche einfach eine gute Fahrt in den Sonnenaufgang raus.
5: Und Stocker im System haben wir aktuell auf der A1 Zürich-Fahrt Richtung Bern, der Stocker wegen Verkehrsüberlastung zwischen Rotrist und Kriegstätte. Das wäre es für einen Augenblick, kommen gut und sicher als Ziel.
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0: Ab heute müssen wir cool bleiben. Ab heute steigen die Temperaturen gäng höher. Heute gibt es viel Sonne und hohe Wolkenschwaden. 15 Grad jetzt am Morgen, 29 bis 30 am Nachmittag. Ab morgen wird es Tag für Tag heißer. Die Hitzewelle ist ein gekommen, um zu bleiben.
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0: Tag wohl, zusammen mit dem Philipp Sommerhalder.
5: Grüß dich, mein

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0: Guten Morgen, ist der 20.07. Vor dem Kellen von noch etwas. Wenn ihr heute irgendwo anrufen müsst, beim Coiffeur, beim Amt, in der Arztpraxis oder beim Kundendienst, seid lieb zu diesen Leuten. Wir hören jetzt, was dir auf der Pütze ein Telefon, wo ein Telefon bedient, ein Telefondienst hat, am Empfang arbeitet, was ihr manchmal so alles gehört, zu hören bekommt, dazu lächelt und aushaltet. Und jetzt ein neues Kapitel Gedächtnistraining mit dem Keller.
1: Das ist
2: Sanitas
1: Kurt, Ursi Zimmermann.
2: Grüezi, Frau Zimmermann. Ich wollte Sie fragen, welche Toiletten, die Sie verkaufen, hat die geringsten emotionalen Rückstände?
1: Also Rückstände, wo Sie am wenigsten putzen müssen, meinen Sie?
2: Nein, es geht um Energien, oder?
1: Ich habe keine Ahnung, ich kann Ihnen die Frage nicht beantworten, ich habe das noch nie gehört.
2: Könnten Sie den Hörer mal in so eine Toilette reinheben, dass ich den Energiefluss von dieser Toilette über das Telefon kann bei mir wahrnehmen und spüren?
1: Und einfach den Hörer ins WC reinheben oder ins WC reinheben?
2: Ja, genau.
1: Nein.
2: Mal, dann können wir es energetisch reinigen.
1: Danach, ne?
2: Das hilft auch Ihrem Sakralfluss.
1: Ich mache das schnell für Sie, aber ja, ausnahmsweise. Also.
2: Ja, dann können Sie jetzt bitte schnell den Hörer reinheben.
1: Ja.
2: Uiuiui, das ist ja schrecklich. Die Frequenzen sind, die müssen wir ausbessern.
1: Oh je.
2: Sie müssten mir die Toilette schnell energetisch versiegeln.
1: Was heisst das?
2: Können Sie einfach sagen, Aram Shalan, Aram Shalun?
1: Nein.
2: Denken Sie an Sakralfluss. Ganz schnell, Aram Shalan, Aram Shalun.
1: Aram Shalan, Aram Shalum.
2: Aram Shalan, Aram Shalun.
1: Aram Shalan, Aram Shalun.
2: Ohne Pause.
1: Aram Shalan, Aram Shalun.
2: Und lauter.
1: Aram Shalan, Aram Shalun.
2: Ohne Pause.
1: Aram Shalan, Aram Shalun.
2: Ganz laut.
1: Ja, sie kann nicht umschreien, es tut mir leid.
2: Einmal.
1: Aram Shalan, Aram Shalun.
2: Ja, sehen Sie, jetzt ist es befreit.
1: Gut, wunderbar.
2: Ja, und Sie sind auch befreit, da im Keller von.
1: Ich habe fast Nerven verloren. Ich denke, da gibt es doch gar nichts. Ai, ai, ai.

0: 13 von 7. Guten Morgen. Gerade am 7. lade ich euch ein für Hinrich Radio Bernays WM-Lounge in Summer Beach zu gewinnen für ein England-Match gegen Kroatien. So weit sind wir aber noch nicht. Zuerst gut im Tag angekommen. Merci, startet ihr mit uns. Und zuerst hier durchkommen, Philipp.
1: Da haben wir stockenden Verkehr momentan auf der A1 Zürich Richtung Bern stocken. Wegen Verkehrsüberlastung zwischen Kirchberg und Schönbühl und auch leichten Stocken bereits auf der A6 Lies Richtung Bern. Da stocken sie vor Schönbühl. Das wäre es für einen Augenblick. Kommen gut und sicher ans Ziel.
0: Bei dem Wetter heute hat es dem Namen wieder mehr Stau vor der Gelateria als jetzt gerade bei Ampeln vor der Wankdorfkreuzung. Viel Sonne und bis 30 Grad.
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Guten Mittwochmorgen, 10 vor 7 Uhr zusammen mit Radio Bern 1, Morgenshow. Alle drei Goal für Argentinien hat nachher der Messi geschossen. Das hat es noch nie gegeben. Mehr Goal an einer WM in ihrer Karriere hat vor ihm nur der Miroslav Klose gemacht. Der Messi hat jetzt 16 Goal an einer WM. Vom einen Superstar zum anderen, Taylor Swift unterwegs mit euch in Tag raus. Blank Space.

0: Gibt es einen besseren Weg gesungen als der vom Bestelli? Bastian Baker, Time to Shine. Aber jetzt ist fertig genuset. Jetzt müsst ihr auf, schleppt euch vor den Badzimmerspiegel. Aber ich gebe euch nach den News sogar wieder viel musikalische Power mit Noemi Bessam. Mit dem von Nickelback, How You Remind Me, und Teddy Swims.
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0: 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Es ist 7 Uhr.
3: Ich bin der Nico Eichwald. Guten Morgen.
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4: Knapp zwei Drittel der Schweizer Bevölkerung haben den Mobilfunkstandard 5G auf dem Handy in Gebrauch. Gleichzeitig erachtet ein Viertel die Technologie als gesundheitsschädlich, wie aus einer neuen Umfrage von YouGov Schweiz hervorgeht. Trotz der Verbreitung stufen ein Viertel der Befragten 5G als eher oder sehr gesundheitsschädlich ein. Heute startet die Tour de Suisse. Erstmals fahren Frauen und Männer dieselbe Strecke. Stefanie Wies.
5: Los geht's für die Frauen heute Morgen zu Sondrio in Italien, in der Nähe vom Bündnerland. Die Männer starten dann heute Nachmittag auf der gleichen Strecke. Neu hat Tour de Suisse 5 Etappen. Für die Männer ist das Rennen kürzer und für die Frauen länger geworden. Die Etappen hören dort auf, wo sie auch angefangen haben. Das hat man auch aus finanziellen Gründen so gemacht, sagen die Veranstalter. Dieses Jahr gibt es an der Tour de Suisse 3 hügelige Etappen, 1 Zeitfahren und am Sonntag zum Schluss eine Bergetappe, wo den Fahrerinnen und Fahrer nochmal alles abverlangt.
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4: An der Fußball-WM in Nordamerika gewinnt Argentinien gegen Algerien mit 3:0. Alle Tore schoss der fast 39-jährige Lionel Messi. Er hat damit 16 Tore an WMs geschossen und egalisiert damit den Rekord von Miroslav Klose. Der Irak verliert gegen Norwegen mit 1:4 und Frankreich schlägt Senegal mit 3:1.
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0: Es war gerade 7 Uhr, wünsche eine gute Fahrt. Philipp hat nicht die zwei Stockermeldungen.
7: Es stockt auf der A6 Lies Richtung Bern vor Schönbühl und auf der A1 zu die Fahrt Richtung Bern ist der Stocker zwischen den Kriegsstädten auf Schönbühl. Ich wünsche viel Geduld und eine sichere Fahrt.
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0: Das Lieblings-T-Shirt schon an, vergessen die Sonnenbrille. Nicht Sonnencreme einschmieren und machen es wie die Schüttler der WM, machen Trinkpause. Heute wird es sommerlich warm, trotz hoher Wolkenfelder kann sich die Sonne recht sehr gut in Szene setzen, bei Temperaturen zwischen 15 am Morgen und 29 Grad am Nachmittag. Ab morgen wird es Tag für Tag heißer.

Heute Abend ein Knüller-Match England gegen Kroatien. 10 ist heute der Abpfiff. Ihr könnt das 6. Höhe in eigener Bernese Lounge bequem machen. 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Schön nach dem Wedeln noch ein Match schauen. Jetzt anrufen auf 031 327 1122.

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Herzliche Gratulation, Yannick von Toffen, Besitzer von Radio Bern 1 Lounge, Summer Beach auf der Grossen Schanze für den Match England gegen Kroatien. Es ist 10:07 Uhr, morgen um diese Zeit gewinnen drei bei mir Radio Bern 1 WM Lounge für ein Schweiz Match. Hier ist Radio Bern 1, euer Begleiter für alles, was ihr morgen so machen und braucht.

0: Hi, guten Morgen. Radio Bern 1 hier mit euch im Mittelhausen. Jetzt mit Morgenverkehr und Wetter.
1: Wir haben auf der A6 stockenden Verkehr wegen Verkehrsbelastung. A6 Leisfahrt Richtung Bern zwischen Münchenbuchsee und Schönbühl. Ist man da nicht ganz allein. Ich wünsche viel Geduld und eine sichere Fahrt.
0: Jetzt um 17 ab 7 ist es 17 Grad, später fast 30. Dazu viel Sonne und etwas höhere Wolken.
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0: Guten Morgen am Sommermittwoch. Es ist 21.07. und jetzt entscheidet ihr wieder, wie euch, wie für euch der Sommer den Morgen soll tönen.
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0: Ich habe nämlich zwei Sommersongs zur Auswahl. Einen davon spielen wir dann kurz vor der Nacht, nämlich der Gewinner, den ihr eben entscheidet. Einfach kurz ein Eis per WhatsApp schicken auf 079 889 89 99 für. Der grossartige Hit aus dem 89. Ein richtiger Sommerklassiker und der offizielle WM-Song von WM 1990. Eduardo Menato und Gianna Nannini, Un'estate Italiana. Wenn ihr den Weg hören wollt, ein 1 per WhatsApp auf 079 889 89 99. Ein 2 schickt ihr für diesen Song hier vor der Nacht. Ricky Martin mit einem anderen WM-Song La Copa della Vida aus dem 98. Einfach ein Hotti. Hotti ist 2 schicken.
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0: Heute seid ihr perfekt ausgerüstet mit Kaffee, Sonnenbrille und einem breiten Smile im Gesicht. Und obendrauf gibt es die gute Laune hier zu der Radiobox aus. Danke. Hoffentlich eine Lieblingshits, nach der halben Nacht. My oh my von der Ava Maxaby. Bleeding Love von Leona Lewis. Und der Hammer aktuell hat von Miles Smith und Neil Horan. Drive safe!
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0: Schönen guten Morgen um 7:30 und willkommen in diesem Sommermittwoch, 17. Juni.
7: Ich bin der Nico Eichwald. Guten Morgen.
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8: Knapp 2/3 der Schweizer Bevölkerung haben den Mobilfunkstandard 5G auf dem Handy in Gebrauch. Gleichzeitig erachtet 1/4 die Technologie als gesundheitsschädlich, wie aus einer neuen Umfrage von YouGov Schweiz hervorgeht. Trotz der Verbreitung stufen 1/4 der Befragten 5G als eher oder sehr gesundheitsschädlich ein. Heute startet die Tour de Suisse. Erstmals fahren Frauen und Männer dieselbe Strecke. Stefanie Wies.
9: Los geht's für die Frauen heute Morgen in Sondrio in Italien, in der Nähe vom Bündnerland. Die Männer starten dann heute Nachmittag auf der gleichen Strecke. Neu hat die Tour de Suisse 5 Etappen. Für die Männer ist das Rennen kürzer und für die Frauen länger geworden. Die Etappen hören dort auf, wo sie auch angefangen haben. Das hat man auch aus finanziellen Gründen so gemacht, sagen die Veranstalter. Dieses Jahr gibt es an der Tour de Suisse 3 hügelige Etappen, 1 Zeitfahren und am Sonntag zum Schluss eine Bergetappe, wo den Fahrerinnen und Fahrer nochmal alles abverlangt.
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8: An der Fußball-WM in Nordamerika gewinnt Argentinien gegen Algerien mit 3:0. Alle Tore schoss der fast 39-jährige Lionel Messi. Er hat damit 16 Tore an WMs geschossen und egalisiert damit den Rekord von Miroslav Klose. Der Irak verliert gegen Norwegen mit 1:4 und Frankreich schlägt Senegal mit 3:1.
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11: 7:58 habe ich 2 Meldungen in beiden Fällen geht es um stockenden Verkehr wegen Verkehrsüberlastung. Auf dem auf der A1 Zürich-Fahrt Richtung Bern zwischen Rotrist und Kriegstetten und auf der A6 Lies Richtung Bern zwischen Mönchenbuchsee und Schönbühl. Ich wünsche eine sichere Fahrt durch die Woche mit.
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0: Sonnenbrille fix installiert, etwa so geht das heute bei uns von aussen. Der Mittwoch fordert von uns nichts geringes als einfach Denü Licht. Es gibt einen Sommertag mit dekorativen hohen Wolkenfeldern. Aktuell starten wir so bei 15 Grad. Am Nachmittag kratzen wir nachher nach an der 30er-Marke.

0: Sommer ist in vollem Gang und heute wieder Temperaturen bis zu 30 Grad. Guten Tag für Fischer, er vielleicht heute auch. Das junge Talent aus Solothurn, der Solroy, verbringt seine Freizeit im Sommer gerne mit Fischen, wie er mir verraten hat.
1: Wir haben einen See bei unserem Dorf und das ist naheliegend, dass ich einfach viel go fischen. Sei jetzt das mit den Kollegen am Oben, Sonnenuntergang oder auch einfach mal allein. Genau, bin auch schon etwa die in Schweden gesehen, einfach wirklich so ein bisschen, das ist immer ein schöner Ausgleich, da kann ich mir auch ein bisschen Inspirationen für die Musik holen.
0: Da ist sie aktuell, da ist der Solar Rally mit Hurricane in eurem Mittwochmorgen. Enjoy the summer. Guten Morgen miteinander, 20 vor.

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0: Guten Morgen zusammen mit eurer Radio Bern 1 Morgenshow am Mittwoch. Es war gerade 4:08 Uhr. Wie läuft der Morgenverkehr, Philipp?
1: Es stockert immer noch ein bisschen auf der A6-Lies, fahrt Richtung Bern, der Stocker zwischen Mönchenbuchsee und Schönbühl. Und stocken tut es auch parallel dazu auf der A1. Fahrt Richtung Bern zwischen Rotrist und Kriegstätten. Das wäre es für einen Augenblick. Kommen gut und sicher ans Ziel.
0: Hey, ganz passend dazu der aktuelle Hit von Miles Smith und dem Neil Horan. Drive safe.
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0: Kaum Wolken und viel Sonne gibt es heute für das ganze Radio Bern 1 Land. Und 30 Grad. Guten Morgen. Wow.

0: Guten Morgen, 10 vor 8. Es gibt WM-Songs und es gibt. Un'estate italiana.
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0: Der Song von der WM 1990 hat heute im Bern 1 Land klar gewonnen. Vielleicht weil er weniger nach Stadion tönt und mehr nach Sommerabend, Emotionen und Gänsehaut. Und das passt perfekt. Während wir jetzt den WM-Hit von 1990 feiern, warten morgen schon der nächste WM-Moment. Die Schweiz spielt morgen das zweite Spiel. Und hier ist euer Sieger für euch gewählt. Un'estate italiana.

0: Kiri ist langsam aber sicher auf dem Schulweg. Daheim wird es ruhig, Zeit für euch. Und jetzt heisst es, Hurti aufräumen, bevor ihr nachher für euch der Tag ein zweites Mal könnt starten könnt. Mit Michael Schulte und 5 AM. Gerade mit Katy Perry. Und mit dem Louis Capaldi und Survive.
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0: Schönen guten Morgen, der Tag heisst Mittwoch, 17. Juni und es ist 8 Uhr.
5: Ich bin der Nico Eichwald. Guten Morgen.
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5: Verteidigungsminister Martin Pfister will die Mehrwertsteuer nun doch weniger stark erhöhen als ursprünglich geplant. Die Erhöhung soll neu 0,5 statt 0,8 Prozentpunkte betragen. Dafür soll sie während 12 statt 10 Jahren gelten, schreibt der Tagesanzeiger. Sicherheitspolitikerinnen und Politiker wollen nun eine Lösung finden, die im Parlament mehrheitsfähig ist. Das bedeutet gar keine Mehrwertsteuererhöhung oder nur eine Minime, zum Beispiel um 0,2 Prozentpunkte. Die G7-Staaten wollen mit zusätzlichem Druck auf Russland die Bemühungen um ein Ende des Ukraine-Krieges investieren. In einer Erklärung der Staats- und Regierungschefs vom Gipfeltreffen heißt es, man werde die Sanktionen verschärfen, auch im Öl- und Gassektor. Zudem hätten die 7 führenden westlichen Wirtschaftsmächte vereinbart, der Ukraine weitere weitreichende Waffen zu liefern. Auch die Luftabwehr soll weiter verstärkt werden. Die Ukraine habe in den letzten Monaten im Krieg gegen Russland Fortschritte gemacht. Dieser Moment müsse genutzt werden. Die USA unterstützen die Vereinten Nationen mit mehr als einer Milliarde Dollar für humanitäre Zwecke und Katastrophenhilfe. Das Geld soll dem Kinderhilfswerk UNICEF und dem Welternährungsprogramm WFP zugutekommen, schreibt das US-Außenministerium. Mit mehr als 800 Millionen Dollar gehe der Großteil des Geldes an das WFP, während UNICEF mit rund 218 Millionen Dollar unterstützt werde. Erst vor einem Monat gaben die USA eine Zuwendung an die Vereinten Nationen in Höhe von fast 2 Milliarden Dollar bekannt.
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0: Zwei Stocker mit dem Philipp um 2 ab 8.
6: Ich habe vorhin ein Zeichen gemacht, sagen 2, oder? Das hast du sogar super aufgenommen. Merci für den Auto, Tobi. Nein, das stimmt. Das ist mein Fehler. Wir haben nur noch eine Meldung. Das ist ja von dem
0: Richtung
6: Happy End. A1 Zürich Fahrt Richtung Bern. Der Stocker zwischen Rotterist und Kriegstätten. Derzeit, ich wünsche euch eine gute Reise.
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0: Ab heute müssen wir cool bleiben. Ab heute steigen Temperaturen gäng höher. Heute gibt es viel Sonne und höhere Wolkenschwaden. 15 Grad am Morgen, 29, 30 Grad am Nachmittag. Ab morgen wird es Tag für Tag heißer. Die Hitzewelle ist ein gekommen, um zu bleiben. Nicht vergessen, wir schwitzen nicht. Wir glänzen.
1: 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Guten Morgen! 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
0: Und dem Philipp Sommerhalter.
6: Du bist so ein Charmer manchmal. Mein Gott, send me the book.
0: Hey, ein neuer Tag, ein neuer Anfang.
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Vögel sind wieder voll hinten dran. Laut einer Studie macht schon ein paar Minuten Vogelgezwitscher glücklich, senkt Stress und verbessert die Stimmung. Darum ist es vielleicht gar nicht nur der Kaffee gewesen, der heute geholfen hat. Und er macht mich glücklich. Seine Stimme beruhigt mich und seine Songs verbessern meine Stimmung. Luis Capaldi, Survive. Seht ihr, wie es schon bei euch wirkt? Guten Morgen, Radio Bern 1, jetzt 10 ab 8 Uhr.

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0: 4:08 Uhr, guten Morgen mit Radio Bern 1. Gegen 8:30 Uhr lade ich euch ein für hinten an die Radio Bern 1 WM-Lounge in Summer Beach für ein England-Match gegen Kroatien. So weit sind wir noch nicht. Zuerst mal gut durch den Restmorgenverkehr gekommen, Philipp.
1: Stocken tut es auf der A1. Zürich fahrt Richtung Bern wegen Verkehrsüberlastung. Geht ihr ein bisschen länger zwischen Rotterdam und Kriegstätten? Das wäre es für einen Augenblick. Ich wünsche eine sichere Fahrt.
0: Bei diesem Wetter heute hat es dem Namen wieder mehr Stau vor dem Gelateria als bei der Amplitz vor der Wankdorfkreuzung. Viel Sonne und bis 30 Grad.
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0: heute Morgen mit Radio Bern 1. Es gibt doch so Songs, die kennen wir einfach, die haben wir einfach in uns drin, wie... Oder... Und es ist nicht ein Zufall, dass beide Songs vom Musical Grease sind.
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0: Grease, Cult Musical, könnt ihr kurzum bei dem Thunerseespiel erleben. Philipp.
2: Vielleicht muss man von mal zuerst das mit dem Namen klären. Grease, Haarpomade auf Deutsch. Das hat Giela in den 50er und 60er Jahren gebraucht, um zu schauen, dass ihre Frise muss jetzt die Krise sicher im Stück geht es um eine Highschool-Liebe, Danny und Sandy. Sie machen es sich nicht wahnsinnig einfach und kommen dann am Schluss nach vielen Irrigen und Wirrigen gleich zusammen. Also im Stück geht es um die grossen Jugendthemen Sommerliebe und so ein bisschen Rivalität, ein bisschen Eifersucht und schlussendlich eben gleich die ganz grossen romantischen Gefühle.
0: Das Musical Grease hat Jahrzehnte Knüller auf der Bühne weltweit. Wann hat es angefangen?
2: Das Musical hat Anfang 70er Jahre schlicht vor Welt erblickt, ist der Broadway auf New York und ab dem 73er hat man es auch zu Europa gesehen. In London hat die Grease übrigens dann noch relativ unbekannten Schauspieler mit Namen Richard Gere die männliche Hauptrolle gespielt.
0: Okay, aber nachher im Film der John Travolta, der Film, den wir auch kennen aus dem Jahr 1978.
2: Ja, was denn Olivia Newton-John und der John Travolta ausgelöst haben, dadurch dem hängen die, dass ich der Urknall ein Seichter gegen die Frauen haben wieder wahnsinnig gut ausgesehen im Petticoat und die Männer haben sich in schwarzen Lederjäckchen gezwängt und wieder kiloweise Pomade ins Haar geschmiert. Also Ende der 70er Jahre hat man wieder ein riesen Revival erlebt von den 50er Jahren, dank Grease. Und das Thunerseespiel beweisen, das Revival ist noch nicht vorbei.
0: Merci für das Update. Danke dir, Philipp. Grease, 50er Jahre vor imposanten Bergkulissen an den Thunerseespielen.
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0: Jetzt, wenn der Kebendrucker einfach schon wieder ist, noch nicht einmal halb neun. Wir können nicht flicken, aber immerhin die Nerven beruhigen mit dem grossartigen Song nach der halben neun. We Pray von Coldplay. Frustwurte wegtänzeln, lächeln mit dem Jason Derulo. Und die grossartige Taylor Swift mit ihrem aktuellen Elizabeth Taylor auch noch für euch in der nächsten Viertelstunde.
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0: Ich wollte euch jetzt in die Radio Bern Ace Lounge in Summer Beach vor einem riesigen Flatscreen einladen, der Match England-Kroatien heute Abend zu geniessen. Das in 2 Minuten. Jetzt ist 8:30.
5: Ich bin der Nico Eichwald. Guten Morgen.
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7: Verteidigungsminister Martin Pfister will die Mehrwertsteuer nun doch weniger stark erhöhen als ursprünglich geplant. Die Erhöhung soll neu 0,5 statt 0,8 Prozentpunkte betragen. Dafür soll sie während 12 statt 10 Jahren gelten, schreibt der Tagesanzeiger. Sicherheitspolitikerinnen und Politiker wollen nun eine Lösung finden, die im Parlament mehrheitsfähig ist. Das bedeutet gar keine Mehrwertsteuererhöhung oder nur eine Minime, zum Beispiel um 0,2 Prozentpunkte. Die G7-Staaten wollen mit zusätzlichem Druck auf Russland die Bemühungen um ein Ende des Ukraine-Krieges investieren. In einer Erklärung der Staats- und Regierungschefs vom Gipfeltreffen heißt es, man werde die Sanktionen verschärfen, auch im Öl- und Gassektor. Zudem hätten die 7 führenden westlichen Wirtschaftsmächte vereinbart, der Ukraine weitere weitreichende Waffen zu liefern. Auch die Luftabwehr soll weiter verstärkt werden. Die Ukraine habe in den letzten Monaten im Krieg gegen Russland Fortschritte gemacht. Dieser Moment müsse genutzt werden. Die USA unterstützen die Vereinten Nationen mit mehr als 1 Milliarde Dollar für humanitäre Zwecke und Katastrophenhilfe. Das Geld soll dem Kinderhilfswerk UNICEF und dem Welternährungsprogramm WFP zugutekommen, schreibt das US-Außenministerium. Mit mehr als 800 Millionen Dollar gehe der Großteil des Geldes an das WFP, während UNICEF mit rund 218 Millionen Dollar unterstützt werde. Erst vor einem Monat gaben die USA eine Zuwendung an die Vereinten Nationen in Höhe von fast 2 Milliarden Dollar bekannt.
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0: 2 Minuten über den halben 9 habe ich im Stocker auf dem A1 Zürich Richtung Bern zwischen Rotwist und Kriegstätten. Ich wünsche euch eine sichere Fahrt und viel Geduld.
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0: Das Lieblingsshirt hat dran, vergessen die Sonnenbrille nicht und nach einzukrämeln. Und machen zwei Schüttler an der WM, machen Trinkpause. Heute wird es sommerlich warm, trotz hoher Wolkenfelder kann sich die Sonne recht in Szene setzen. Bei Temperaturen nachher so bis 29-30 Grad am Nachmittag. Ab morgen ist es nachher Tag für Tag noch heißer.

0: und dem Tobi Flückiger.
1: Und dem Philipp Sommerhalder.
2: Grüß dich.
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0: Hier ist euer Radio Bern 1 Morgenshow 20 von 9 Uhr vorbei.
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0: Ja, ganz nach vordran die Radio Bern 1 WM-Lounge mit Platz für 6 Leute. Die erste Runde spendiert beste Sicht auf ein Match. Heute Abend ist der Knüller um 10 Uhr England gegen Kroatien. Herzliche Gratulation, Ivan!
2: Hey, super!
0: Hey,
2: mega gut!
0: Ivan, heute Abend England, Kroatien, für wer bist du?
2: Ich bin Kroat, also ich bin für Kroatien heute Abend, ganz sicher.
0: Klar, du kannst nicht anders als Kroat. Ich kann nicht anders bei England, aber nicht, weil sie so gut shooten. Regelmässig sage ich, sie kommen so weit und dann hockieren wir nach dem Achtelfinale und denken, okay, so gut sie sind so wieder nicht gewesen. Nein, es geht mir um, ich finde, sie haben die schönste Fußballhymne.
2: Wow, super
0: cool.
2: Danke.
0: Hey, wir werden es heute Abend sehen, wer am Schluss Three Lions oder die Kroaten.
2: Ja, ich hoffe so, dass wir das heute können zeigen, wie gut das wir sind.
0: Ja, und du redest jetzt von Kroatien und nicht von England.
2: Ich rede von Kroatien,
0: natürlich. Hey, super. Guten Lounge, guten Match. Tschüss,
2: hey,
0: Ivan.
2: Super Sache, merci viel mal.
0: Gerne.
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0: Hi, guten Morgen. Radio Bern 1 mit euch im Mittwoch raus, jetzt mit Morgenverkehr und Wetter.
1: Momentan kommt ihr gut für. Ich wünsche euch eine sichere Fahrt durch die Wochenmitte.
0: Jetzt um 13 von 9 ist es 23 Grad, später fast 30 Grad. Dazu viel Sonne mit etwas höheren Wolken.
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0: Jetzt gegen 9 ist schönen guten Morgen mit der Radio Bern 1 Morgenshow und der passenden Musik nach der 9. Weil die Diskussion über das Tippspiel im Geschäft jetzt 9 Pause geht weiter geht zur Lola Young. Zu dem Sommersong Stereo Love. Könnt ihr 9 Pause singen? Sie würde so swingen mit So Easy von der Olivia Dean.
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0: Es ist 9
6: Uhr. Ich bin der Nico Eichwald. Guten Morgen.
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8: Verteidigungsminister Martin Pfister will die Mehrwertsteuer nun doch weniger stark erhöhen als ursprünglich geplant. Die Erhöhung soll neu 0,5 statt 0,8 Prozentpunkte betragen. Dafür soll sie während 12 statt 10 Jahren gelten, schreibt der Tagesanzeiger. Sicherheitspolitikerinnen und Politiker wollen nun eine Lösung finden, die im Parlament mehrheitsfähig ist. Das bedeutet gar keine Mehrwertsteuererhöhung oder nur eine Minime, zum Beispiel um 0,2 Prozentpunkte. Die G7-Staaten wollen mit zusätzlichem Druck auf Russland die Bemühungen um ein Ende des Ukraine-Krieges investieren. In einer Erklärung der Staats- und Regierungschefs vom Gipfeltreffen heißt es, man werde die Sanktionen verschärfen, auch im Öl- und Gassektor. Zudem hätten die 7 führenden westlichen Wirtschaftsmächte vereinbart, der Ukraine weitere weitreichende Waffen zu liefern. Auch die Luftabwehr soll weiter verstärkt werden. Die Ukraine habe in den letzten Monaten im Krieg gegen Russland Fortschritte gemacht. Dieser Moment müsse genutzt werden. Die USA unterstützen die Vereinten Nationen mit mehr als einer Milliarde Dollar für humanitäre Zwecke und Katastrophenhilfe. Das Geld soll dem Kinderhilfswerk UNICEF und dem Welternährungsprogramm WFP zugutekommen, schreibt das US-Außenministerium. Mit mehr als 800 Millionen Dollar gehe der Großteil des Geldes an das WFP, während UNICEF mit rund 218 Millionen Dollar unterstützt werde. Erst vor einem Monat gaben die USA eine Zuwendung an die Vereinten Nationen in Höhe von fast 2 Milliarden Dollar bekannt.
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9: Aktuell kommt mit der Gutfürsche. Ich wünsche eine sichere Fahrt durch die Woche mit.
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0: Und Good News vom Wetter. Der TNÜBV ist heute Töni Licht. Es gibt einen Sommertag mit dekorativ hohen Wolkenfeldern. Aktuell haben wir so über 20 Grad. Geht dann noch eine Verdächtigung nach an 30er-Marke hoch.

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Radio Bern 1, Mittwoch, 4 ab 9 Uhr, die Sonne ist da. Es gibt so Tage, wo man beim Fenster raus schaut und denkt, heute sollte man eigentlich gar nicht drinnen sein. Gedanken sind vielleicht schon ändern in der Body am Nami oder am frühen Apero oder am Ahrenschwamm am Mittag oder zumindest draussen im Päckchen zum Mittag. Wir haben mit Stereo Love genau diese Sommererinnerungen geweckt und bleiben in dieser Stimmung. Hier ist Leonie, by your side.

0: Ich finde, perfekte Mittwochvormittagsmusik. Oh, jetzt geht nach dem Service-Update mit Wetter und Verkehr. Einer meiner Liebsten zur Zeit, Funeral, gerade der Dermot Kennedy. Ein Miley Cyrus und Iggy Kelly auch noch in den nächsten 20 Minuten hier in der Radio Bern 1 Morgenshow.
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0: Vor einer Minute war es 9:30 und ich kann euch jetzt sagen, einfach weiterhin gute Fahrt. Ich habe keine Meldungen ab der Berner Straße.
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0: Ab heute steigen die Temperaturen immer höher. Heute gibt es viel Sonne und hohe Wolkenschwaden bis 30 Grad am Nachmittag. Ab morgen wird es eben Tag für Tag heißer. Die Hitzewelle ist ein bisschen gekommen, um zu bleiben.
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1: 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Nicht etwas, irgendetwas. Morgen für das Schweizer Spiel verschenke ich die Radio Bernays WM Lounge auf der grossen Schanze. 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Habt noch einen guten Tag.
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0: 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Es ist 10 Uhr.
3: Ich bin der Nico Eichwald.
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3: Die kommende Hitzewelle sei absolut historisch. Das sagt Roger Perret von Meteo News zum Newsportal Watson. Es könnten auch Hitzerekorde für den Juni oder sogar Allzeitrekorde fallen. Bis am Montag könnte es Temperaturen bis zu 38 Grad geben. Mit der Hitzewelle steigen auch die Chancen auf Gewitter. Wegen des Klimawandels werden solche Hitzewellen in Mitteleuropa immer häufiger. Guy Parmelin ist als erster Schweizer Bundespräsident zum Galaabend des G7-Treffens eingeladen worden. Auch mit US-Präsident Donald Trump habe es einen kurzen Austausch gegeben, berichtet SRF. Es habe auch Treffen mit den Spitzen der EU, Kanadas, Brasiliens oder Indiens gegeben. Das Wichtigste sei jenes mit dem britischen Premierminister gewesen, denn beide Regierungen wollen voranmachen mit einem Freihandelsabkommen, heißt es weiter.
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3: An der Fußball-Weltmeisterschaft gewinnt Österreich gegen Jordanien mit 3:1. Argentinien schlägt Algerien mit 3:0. Alle Tore erzielt Superstar Lionel Messi. Norwegen bezwingt den Irak mit 4:1. Und gestern Abend gewann Frankreich gegen Senegal 3:1.
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3: Es staut im Raum Zürich auf der A1 Richtung Zürich zwischen Winterthur Ost und Wülflingen, auf der A1 Richtung St. Gallen zwischen Dietig und Zürich Affoltern und auf der A3 Westring Richtung Basel zwischen Urdorf Süd und dem Limmataler Kreuz und dann auch in der Region Aargau Solothurn, A2 Richtung Luzern zwischen Egerkingen und Herkingen Stau, auf der A3 Richtung Zürich zwischen Dreifeld Ost und Eiken Stau wegen Bauarbeiten, dort verlieren wir etwa eine Viertelstunde und dann stockt es noch auf der A1 Richtung Bern zwischen Rotrist und Kriegstätte.
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5: Ja, jetzt hat der Petrus heute gelesen. Definitiv angelassen, wird von Tag zu Tag heißer und die Hitzewelle wird ein Zeitchen dauern, das sagen die Meteorologen. Also heute auf einmal viel Sonne, trotz Wolken im Himmel. Die haben einen dekorativen Auftritt und haben wir 29 Grad. Heute Morgen gibt es über 30.
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5: Machen Sie Fußballer in der WM, machen Sie zuerst durch eine Trinkpause. Schön, dass ihr mitlässt im Studio Philipp Sommerhalder. Grüße, kommt zum Wohl.
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5: Ich bin der Nico Eichwald.
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5: Am letzten Tag des Treffens der G7-Staaten im französischen Evian hat Bundespräsident Guy Parmelin aus Schweizer Sicht eine positive Bilanz gezogen. Es ist eine einmalige Gelegenheit gewesen, um einige Gespräche über Themen zu führen, die für die Schweiz wichtig seien, sagte Parmelin. Von der US-Delegation habe er unter anderem den Finanzminister getroffen. Mit US-Präsident Donald Trump sei es hingegen nur zu einer kurzen Begegnung gekommen. Die kommende Hitzewelle sei absolut historisch. Das sagt Roger Perret von Meteo News zum Newsportal Watson. Es könnten auch Hitzerekorde für den Juni oder sogar Allzeitrekorde fallen. Bis am Montag könnte es Temperaturen bis zu 38 Grad geben. Mit der Hitzewelle steigen auch die Chancen auf Gewitter. Wegen des Klimawandels werden solche Hitzewellen in Mitteleuropa immer häufiger. Die Konjunkturforschungsstelle KOF der ETH Zürich hat seine Prognosen für die Schweizer Wirtschaft nach unten korrigiert. Grund ist die Lage im Nahen Osten. Im laufenden Jahr erwarten die Fachleute des Instituts noch ein Wachstum von 0,8%. Bisher hatten sie mit 1% gerechnet. Auch für nächstes Jahr hat das Institut die Prognose gesenkt. Die schwerkranke norwegische Kronprinzessin Mette-Marit hat eine neue Lunge erhalten. Sie sei erfolgreich operiert worden, teilte das norwegische Königshaus mit. Mette-Marit leidet an einer Lungenfibrose. Die Krankheit lässt das Gewebe der Lunge vernarben und erschwert die Atmung.
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5: Es klemmt auf der A1 Bern Richtung St. Gallen zwischen Dietig und Zürich-Affoltern, auch auf der A3 Westring Zürich, Chur Richtung Basel zwischen Urdorf Süd und dem Limmataler Kreuz braucht ihr ein bisschen länger und dann auf der A3 Basel Richtung Zürich zwischen Dreifelden Ost und Eiken verlieren ihr etwa 10 Minuten. Gute Fahrt.
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7: Weiterhin neue Licht angesagt und Sonnenbrille nicht vergessen. Sonnencreme und so weiter und vor allem viel trinken. 29 Grad gibt es heute, begleitet von viel Sonne und ein paar dekorativen Wolken. Morgen kratzen wir nicht nur 30er-Marke, morgen gehen wir sogar drüber und dann wird es von Tag zu Tag ein Spürchen heisser. Bleiben wir cool.
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7: An dieser Stelle wirklich ein Gruß all den Heldinnen und Helden, die bei den aktuellen hohen Temperaturen draußen am Arbeiten sind, auf einer Baustelle, vielleicht seid ihr Landschaftsgärtner oder sonst in der Landwirtschaft tätig. Also ich ziehe wirklich den Sonnenhut vor eurer Leistung. Ganz viel Musik haben wir für euch parat. Schön, dass ihr euch ein bisschen für uns könnt erwärmen, wenn es eh schon heiss ist. Im Studio Philipp Sommerhalder, grüße.
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Wie ist bei euch im Grossraumbüro? Ihr habt streng und der Ventilator summt leise. Und vielleicht sagt ihr, nein, mein Ventilator, der ist nicht von leise, der läuft auf Hochtouren. Dann müsst ihr jetzt vielleicht das Radio ein bisschen lauter drehen, für das Musik ganz, wenn der Fenty übertönt. Willkommen bei Radio Bernays und eine gute Reise Richtung Mittwochmittag mit dem Luis Capaldi. 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
5: Ich bin der Nico Eichwald.
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5: Für die Finanzierung der 13. AHV-Rente wird die Mehrwertsteuer erhöht. Im Nationalrat setzte sich die rechtsbürgerliche Mehrheit knapp durch, die keine höheren Lohnbeiträge wollte. Nun soll die Mehrwertsteuer um 0,4 Prozentpunkte erhöht werden. Das Ganze ist noch nicht im Trockenen. Am Freitag steht die Schlussabstimmung an. Zudem muss das Volk auch zustimmen. Für die Erhöhung der Mehrwertsteuer ist eine Verfassungsänderung nötig. Die 13. AHV wird erstmals Ende dieses Jahres ausbezahlt. Dafür sind 4,2 Milliarden Franken nötig. Am letzten Tag des Treffens der G7-Staaten im französischen Evian hat Bundespräsident Guy Parmelin aus Schweizer Sicht eine positive Bilanz gezogen. Es ist eine einmalige Gelegenheit gewesen, um einige Gespräche über Themen zu führen, die für die Schweiz wichtig seien, sagte Parmelin. Von der US-Delegation habe er unter anderem den Finanzminister getroffen. Mit US-Präsident Donald Trump sei es hingegen nur zu einer kurzen Begegnung gekommen. Uber plant, einen Robotaxidienst in der Region Zürich einzuführen. Damit könnte Zürich zur ersten Region der Schweiz werden, in der Fahrgäste autonome Taxis über eine App buchen könnten. Die Behörden müssen noch grünes Licht geben, teilen Uber und das beteiligte chinesische Technologieunternehmen WeRide mit. In Europa wäre Zürich nach Madrid erst die 2. Stadt, in der das Robotaxi eingeführt würde, weltweit die 5. Bereits unterwegs sind Robotaxis in Abu Dhabi, Dubai und Riad. Die schwerkranke norwegische Kronprinzessin Mette Marit hat eine neue Lunge erhalten. Sie sei erfolgreich operiert worden, teilte das norwegische Königshaus mit. Mette Marit leidet an einer Lungenfibrose. Die Krankheit lässt das Gewebe der Lunge vernarben und erschwert die Atmung.
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5: Es staut oder stockt auf der A1 Zürich Richtung Bern zwischen Kriegstedt und Schönbühl. Dort müsst ihr etwa mit einer Viertelstunde länger rechnen. Dann weiter auf der A1 Nordring Zürich Bern Richtung St. Gallen zwischen dem Limmatthaler Kreuz und Zürich Affoltern. Auf der A3 Westring Zürich Chur Richtung Basel zwischen Durdorf Nord und dem Limmatthaler Kreuz Stau. Und dann auf der A2 Luzern Richtung Gotthard zwischen Wasser und Göschen einen Kilometer Stau. Dort braucht ihr etwa 10 Minuten länger. Gute und sichere Fahrt.
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7: 30 Grad heute am Nachmittag. Das ist so die Temperatur, wo man dann, glaub, langsam aber sicher schon so ein bisschen am Schatten nachher schleicht oder irgendwie froh ist, wenn man kann baden kann. Das möchte ich auf jeden Fall gönnen. Sonnencreme einstreichen, nicht vergessen. Und gegen Abend könnte es höchstens dann so im Oberland hier und da ein paar Regentröpfe geben.
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7: Ganz guten Mittag wünsche ich euch. Genießt etwas zum Fremseln, wo ihr vielleicht nicht gerade ab dem Essen noch wärmer überkommt, als es sowieso schon ist. Ich bin eure Begleitung, Nicole Zog, heute zusammen.
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0: Schönen guten Mittag zusammen. Und wenn ihr noch nie etwas von diesem Stück hier solltet gehört haben, diesen Song kennt ihr sicher, oder?
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0: 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Einer der zahlreichen Hits aus dem Musical Grease feiert die 3 Wochen Premiere bei dem Thunerseespiel. Der Regisseur Christopher Tölle sagt, das Stück wird Zuschauer einfach nur wegblasen.
2: Es sind einfach wahnsinnig talentierte, vielseitige Darsteller. Die können alle singen, die können alle tanzen, die können alle spielen, damit wir dieses Stück einfach in einem irren Tempo und in einem Affenzahn über die Bühne bringen. Nicht, weil wir besonders schnell fertig sein wollen, sondern weil ich glaube, dass dieses Stück einfach eine ganz hohe Dynamik braucht. Und diese Songs brauchen einfach eine wahnsinnige Energie. Und das haben meine Darsteller. Die sind alle unfassbar energiegeladen.
0: Grease spielt ja Ende der 50er Jahre in Amerika mehrheitlich an Highschool. Wie integriert man da jetzt die prächtige Bergwelt am Thunersee, rund ums Thunerseebecken?
2: Man möchte natürlich den Zuschauern den Blick auf den schönen Berg oder auf die schönen Berge Eiger-Mönchen-Jungfrau nicht verwehren. Das tun wir auch nicht. Ich habe aber immer eine Regel mit meinem Team, wenn wir entwerfen. Wir dürfen nicht versuchen zu konkurrieren mit der Schönheit der Natur. Das heißt, für mich ist Naturalismus kein Thema bei der Bühne. Wir müssen starke Farben auf die Bühne bringen, die man in der Natur nicht so oft sieht, damit wir einen Kontrast bilden, damit wir nicht verschwinden im See, sondern dass wir wie ein gelandetes UFO auf dem See schwimmen.
0: Der Grease-Regisseur Christopher Tölle. Premiere ist am 8. Juli.
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Mittwoch um Mittag rum ist es. Ich hoffe, ihr könnt einfach ein bisschen sein und nachher holen. Vielleicht auch irgendwo habt ihr ein gutes Schotterplätzchen gefunden. Und ja, es schmeckt nach Sommer draussen. Und hier bei Radio Bern 1 tönt es drinnen nach Sommer. Viel Spass jetzt mit dem Ricky Martin. Tschüss.

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6: Ich bin der Nico Eichwald.
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6: Für die Finanzierung der 13. AHV-Rente wird die Mehrwertsteuer erhöht. Im Nationalrat setzte sich die rechtsbürgerliche Mehrheit knapp durch, die keine höheren Lohnbeiträge wollte. Nun soll die Mehrwertsteuer um 0,4 Prozentpunkte erhöht werden. Das Ganze ist noch nicht im Trockenen. Am Freitag steht die Schlussabstimmung an. Zudem muss das Volk auch zustimmen. Für die Erhöhung der Mehrwertsteuer ist eine Verfassungsänderung nötig. Die 13. AHV wird erstmals Ende dieses Jahres ausbezahlt. Dafür sind 4,2 Milliarden Franken nötig. Am letzten Tag des Treffens der G7-Staaten im französischen Evian hat Bundespräsident Guy Parmelin aus Schweizer Sicht eine positive Bilanz gezogen. Es ist eine einmalige Gelegenheit gewesen, um einige Gespräche über Themen zu führen, die für die Schweiz wichtig seien, sagte Parmelin. Von der US-Delegation habe er unter anderem den Finanzminister getroffen. Mit US-Präsident Donald Trump sei es hingegen nur zu einer kurzen Begegnung gekommen. Uber plant, einen Robotaxi-Dienst in der Region Zürich einzuführen. Damit könnte Zürich zur ersten Region der Schweiz werden, in der Fahrgäste autonome Taxis über eine App buchen könnten. Die Behörden müssen noch grünes Licht geben, teilen Uber und das beteiligte chinesische Technologieunternehmen WeRide mit. In Europa wäre Zürich nach Madrid erst die zweite Stadt, in der das Robotaxi eingeführt würde, weltweit die fünfte. Bereits unterwegs sind Robotaxis in Abu Dhabi, Dubai und Riad. Die schwerkranke norwegische Kronprinzessin Mette Marit hat eine neue Lunge erhalten. Sie sei erfolgreich operiert worden, teilte das norwegische Königshaus mit. Mette Marit leidet an einer Lungenfibrose. Die Krankheit lässt das Gewebe der Lunge vernarben und erschwert die Atmung.
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6: Es staut oder stockt auf der A1 Zürich Richtung Bern zwischen Kriegstedt und Schönbühl. Dort müsst ihr etwa mit einer Viertelstunde länger rechnen. Dann weiter auf der A1 Nordring Zürich Bern Richtung St. Gallen zwischen dem Limmatthaler Kreuz und Zürich Affoltern. Auf der A3 Westring Zürich Chur Richtung Basel zwischen Durdorf Nord und dem Limmatthaler Kreuz Stau. Und dann auf der A2 Luzern Richtung Gotthard zwischen Wasser und Göschen einen Kilometer Stau. Dort braucht ihr etwa 10 Minuten länger. Gute und sichere Fahrt.
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3: 30 Grad heute Nachmittag, einzig Richtung Oberland können sie gegen Abend hier und da noch ein paar Tröpfe Regen geben.
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27 Grad im Moment und 30 Grad soll es heute Nachmittag noch werden. Und darum muss ich es auf jeden Fall sehr gönnen, wenn ihr jetzt über den Mittag vielleicht sogar ein bisschen Zeit habt, irgendwann ein bisschen zu schwadern, ein bisschen abzukühlen. Und sonst gibt es eine Abkühlung hier in akustischer Form, hier bei Radio Bern 1 von mir für euch, nämlich mit der Leonie und dem Callum Scott.

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5: Ich bin Mary Milanovic.
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5: Für die Finanzierung der 13. AHV-Rente wird die Mehrwertsteuer erhöht. Im Nationalrat setzte sich die rechtsbürgerliche Mehrheit knapp durch, die keine höheren Lohnbeiträge wollte. Nun soll die Mehrwertsteuer um 0,4 Prozentpunkte erhöht werden. Das Ganze ist noch nicht im Trockenen. Am Freitag steht die Schlussabstimmung an. Zudem muss das Stimmvolk auch zustimmen. Für die Erhöhung der Mehrwertsteuer ist eine Verfassungsänderung nötig. Die 13. AHV wird erstmals Ende dieses Jahres ausbezahlt. Dafür sind 4,2 Milliarden Franken nötig. Die Konjunkturforschungsstelle KOF der ETH Zürich hat seine Prognosen für die Schweizer Wirtschaft nach unten korrigiert. Grund ist die Lage im Nahen Osten. Im laufenden Jahr erwarten die Fachleute des Instituts noch ein Wachstum von 0,8 Prozent. Bisher hatten sie mit 1% gerechnet. Auch für das nächste Jahr hat das Institut die Prognose gesenkt. Uber plant, einen Robotaxi-Dienst in der Region Zürich einzuführen. Damit könnte Zürich zur ersten Region der Schweiz werden, in der Fahrgäste autonome Taxis über eine App buchen könnten. Die Behörden müssen noch grünes Licht geben, teilen Uber und das beteiligte chinesische Technologieunternehmen WeRide mit. In Europa wäre Zürich nach Madrid erst die zweite Stadt, in der das Robotaxi eingeführt würde, weltweit die fünfte. Bereits unterwegs sind Robotaxis in Abu Dhabi, Dubai und Riad. Die Angriffe zwischen Israel und der Hisbollah-Miliz im Libanon gehen weiter. Dies trotz der Vereinbarung zwischen dem Iran und den USA über eine Waffenruhe an allen Fronten. Bei einem israelischen Luftangriff im Süden des Libanon seien gestern mindestens 4 Menschen getötet worden, berichtet die libanesische Staatsagentur. Die israelische Armee teilt mit, sie habe Ziele der Hisbollah-Miliz im Südlibanon angegriffen. Zudem seien mehrere Raketen abgefangen worden.
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5: Länger haben wir auf der A1 Zürich Richtung Bern zwischen Kriegstätte und Schönbühl wegen einem Bahnfahrzeug verlieren dort bis zu 20 Minuten. Dann braucht es Geduld auf dem Westring und auf dem Nordring und auch noch auf der A15 Hinwil Richtung Riechenburg zwischen Rapperswil und Jona hat es einen Unfall gegeben. Euch allen eine ganz gute Weiterfahrt.
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6: 30 Grad heute Nachmittag, viel Sonne, ein paar harmlose Quellwolken dazu und gegen Abend vor allem Richtung Oberland. Vielleicht der ein oder andere Regentropf.
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6: Ich bin Nicole Zog, heute zusammen. Schön seid ihr dabei. Guten Abend.
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4: Ich bin Mary Milanovic.
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5: Der vom Ständerat beschlossene Zusatz zum Gegenvorschlag zur Stopfleberinitiative sei nicht umsetzbar. Das sagt der Berner Grüne-Nationalrat Kilian Baumann. Der Ständerat will, dass der Bundesrat auch tierwohlbezogene Maßnahmen ergreifen kann, um den Konsum von Stopfleber zu reduzieren. Diese Kriterien seien aber gar nicht umsetzbar, so Baumann.
6: Da sollen sie objektiv messbar, international anerkannt, verhältnismäßig, praktikabel, kontrollierbar und auf zertifizierten Standards abgestützt sein. Ich kann mir nicht keine behördliche Maßnahme vorstellen, die alle diese Kriterien erfüllt.
5: Auch der ursprüngliche Gegenvorschlag will kein Importverbot, dafür eine Deklarationspflicht. Zudem soll der Import überwacht werden.
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5: Meister Thun trifft in der zweiten Runde der Fußball-Champions-League-Qualifikation auf den kroatischen Meister Dinamo Zagreb. Das hat die Auslosung in Nyon ergeben. Insgesamt muss Thun 3 Qualifikationsrunden inklusive Playoffs überstehen, um in die Champions League einzuziehen. Das Hinspiel findet Ende Juli in Thun statt. Die niederländische Radrennfahrerin Femke de Vries hat die erste Etappe der Tour de Cis gewonnen. Die 32-Jährige fährt im italienischen Sondrio im Sprint als Erste ins Ziel. Steffi Häberlin und Marlen Reusser beendeten die erste Etappe als beste Schweizerinnen auf den Plätzen 6 und 8. Die zweite Etappe morgen startet und endet in Locarno.
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5: Geduld braucht ihr immer noch auf dem Westring. Bitte zwischen Urdorf Nord und dem Limmataler Kreuz ein Gas für Rettungsfahrzeug bilden und auch noch auf dem Nordring Stock zwischen dem Limmataler Kreuz und Zürich anfoltern. Euch ganz gute Weiterfahrt.
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8: 30 Grad heute am Nachmittag, viel Sonne, ein paar harmlose Quellwolken dazu und gegen Abend vor allem Richtung Oberland. Vielleicht der ein oder andere Regentropf.
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8: Ganz herzlich willkommen in diesem Mittwochnachmittag. Ich bin Nicole Zahoka zusammen.
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0: Sieht es bei euch aus? Habt ihr an diesem Mittwochnachmittag gerade ein bisschen heiss? Jetzt etwa 30 Grad. Lassen wir den Fenty schädern in Sachen gutem Sand. Mit der Taylor Swift in der nächsten halben Stunde. Perfekter Sommersong mit Lou Vega. Und dem Kamerad.
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0: Das sind die aktuellen News am 3.
3: Ich bin Mary Milanovic.
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3: Die Schweizer Armee leistet einen Sicherungseinsatz beim Birkenstock-Treffen der USA und dem Iran. Das hat der Bundesrat gut geheißen. Die Armee unterstütze die Kantonspolizei Nidwalden, indem sie insbesondere Aufgaben in den Bereichen Objektschutz, Überwachung, Erkundung, Transport und Logistik übernehme. Der Bundesrat hat zudem einer vorübergehenden Schließung des Luftraums rund um den Birkenstock während des Treffens zugestimmt. Der Bund warnt vor einer Hitzewelle. Donnerstagmittag gilt für große Teile der Schweiz eine Hitzewarnung der Stufe 3 von 4. In den Kantonen Basel-Stadt und Basel-Land gilt die höchste Hitzewarnstufe. Bei einer Warnung der höchsten Stufe besteht ein großes Risiko für Kreislaufbeschwerden. Die Angriffe zwischen Israel und der Hisbollah-Miliz im Libanon gehen weiter. Dies trotz der Vereinbarung zwischen dem Iran und den USA über eine Waffenruhe an allen Fronten. Bei einem israelischen Luftangriff im Süden des Libanon seien gestern mindestens 4 Menschen getötet worden, berichtet die libanesische Staatsagentur NNA.
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3: Meister Thun trifft in der 2. Runde der Fußball-Champions-League-Qualifikation auf den kroatischen Meister Dinamo Zagreb. Das hat die Auslosung in Nyon ergeben. Insgesamt muss Thun 3 Qualifikationsrunden inklusive Playoffs überstehen, um in die Champions League einzuziehen. Das Hinspiel findet Ende Juli in Thun statt. Die niederländische Radrennfahrerin Femke de Vries hat die 1. Etappe der Tour de Suisse gewonnen. Die 32-Jährige fährt im italienischen Sondrio im Sprint als Erste ins Ziel. Steffi Häberlin und Marlen Reusser beendeten die 1. Etappe als beste Schweizerinnen auf den Plätzen 6 und 8. Die 2. Etappe morgen startet und endet in Locarno.
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0: Kennermeldung auf der Strasse, da rollt im Moment alles störungsfrei, ganz gute und sichere Fahrt wünsche ich euch.
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0: Temperatur heute am Nachmittag bei 30 Grad und vor allem Richtung Oberland kann es dann auch sein, heute Abend, dass es dann gleich noch das eine oder andere Regentröpfel gibt. Morgen sieht es übrigens dann gerade wieder gleich aus.
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0: Guten Nachmittag zusammen, ich bin Nicole Zog, hallo.
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0: Vega Mambo Number 5. Das ist Musik, die einfach im Sommer gehört. Haargenau gleich wie das hier.
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0: 50er Jahre Highschool-Liebe, Rivalitäten, Petticoats und ganz viel Haarpomade. Grease. Kultmusical feiert in 3 Wochen Premiere am Thunerseeufer. In der männlichen Hauptrolle als Danny sieht man den Matt Posada. Für ihn ist es der erste Auftritt bei den Thunerseespielen.
2: Ich finde Thun wirklich wunderschön. Ich war hier letztes Jahr und habe mir Glöckner angeschaut und da habe ich gesehen, dass da ein Riesenplakat von Grease war und dann dachte ich mir so, ja, hier will ich arbeiten. Und Grease klingt auch ganz cool. Da bewerbe ich mich und zum Glück hat es geklappt.
0: Klappt es auch für Janine Michelle Wacker. Sie spielt die Grease-Rolle von Dennis Schwarm, nämlich Sandy. Grease sei für sie die Erfüllung von einem Jugendtraum.
3: «Hopelessly Devoted to You» war das allererste Lied, das ich mit 13 oder 14 in der Gesangsstunde gesungen habe. Und ich bin so hin und weg von dem Lied. Ich habe wirklich gedacht, das ist das schönste Lied, das ich je gehört habe. Und es ist natürlich ein unglaublich schöner Full-Circle-Moment, dass ich das jetzt auf dieser unglaublichen Bühne spiele.
0: Und die Rolle von der Sandy ist am Anfang ja eher brav und am Schluss ziemlich selbstbewusst.
3: Ja, ich glaube, das ist ja genau die Chance an dieser Rolle Sandy, die 2026 eben so zu spielen, wie wir Frauen auf der Bühne sehen wollen. Und eben genau dieser Wandel kann, glaube ich, genau das bedienen.
0: Und viele, die Grease hören, denken vielleicht zuerst an Film mit der Olivia Newton-John und dem John Travolta. Wie schwierig ist es also, so ein bisschen sich von diesen Kultfiguren zu distanzieren? Also, dass man nicht irgendwie den John Travolta kopiert. Nochmal der Darsteller Danny, der Matt Posada.
2: Ich finde gar nicht mal so schwierig. Natürlich gibt es halt ein paar Sachen hier und da, die man sich nicht abgucken, aber wo man sich inspirieren lassen kann. Aber ich finde es ganz spannend da irgendwie vom Text, weil ich meine, das Musical ist ja auch anders als der Film und versuchen daraus irgendwie meine eigene Version zu finden, finde ich auch sehr interessant und macht auch Spaß.
0: Grease bei den wunderbaren Bergkulissen bei der Thunerseespiel feiert am 8. Juli Premiere.
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Hat gerade ein bisschen viel zu tun heute Nachmittag, ein bisschen viel um die Ohren. Da habe ich jetzt hier Musik, wo man einfach dazu schnell ein bisschen durchschnaufen kann. Das machen wir. Vor zu vieren, zusammen mit Sienna Spyro. Der Eva Max. Und dem Teddy Swims. Schön, seid ihr mit dabei. Geniesst es. Und jetzt eben, heute schnell. Energie tanken. Und dann gehen wir eigentlich zusammen schon fast richtig für runter.

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Man sagt ja, die besten Ideen, die kommen zur Nacht. Die schlechtesten übrigens so. Kennt ihr die Nächte, wo das Kopfkino über Stunden macht? Wenn man zur Nacht um 3 plötzlich irgendwie alle peinlichen Momente von den letzten 10 Jahren nochmal durchlebt. Und das irgendwie etwa noch in HD und Surround Sound. Genau dort setzt der nächste Song an, nämlich «Bad Dreams» von Teddy Swims. Mit einer unverwechselbaren Stimme verwandelt er schlaflose Gedanken, Zweifel und dunkle Träume in etwas, wo man nicht nur hören kann, sondern auch richtig fühlen kann. Darum jetzt Licht aus, verzorgen, die Lautstärke aufdrehen für die Emotionen. Da kommt «Bad Dreams» von Teddy Swims bei Radio Bern 1.

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0: vor allem die von euch, die ein bisschen heiss haben bei diesen 30 Grad heute am Nachmittag. Ich kann euch ein bisschen abkühlen, wenn ihr euch vorstellt, dass es da aktuell übrigens 19,3 Grad ist. Zusammen am Feierabend entgegen. Mit Miles Smith. Katy Perry. Ray. In der nächsten halben Stunde.
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0: Jetzt ist es 4 Uhr, das sind die News.
4: Ich bin Mary Milanovic.
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6: Die 13. AHV-Rente wird nur zur Hälfte finanziert. Der Nationalrat hat einer Erhöhung der Mehrwertsteuer um 0,4 Prozentpunkte zugestimmt. Die Erhöhung der Lohnbeiträge um 0,2 Prozentpunkte wurden hingegen abgelehnt. Eine Mischfinanzierung wäre eine gerechtere Lösung, kritisiert die Baselbieter SP-Nationalrätin Samira Marti.
7: Mit der Mehrwertsteuer wird sichergestellt, dass sich alle Generationen an der Finanzierung beteiligen. Die Lohnprozente hingegen ermöglichen eine sozial gerechte Finanzierung, da die hohen Einkommen deutlich mehr finanzieren als tiefe und mittlere.
6: Am Freitag kommt es zur Schlussabstimmung. Zudem muss das Volk zustimmen, weil eine Verfassungsänderung nötig ist. In Hindelbank ist ein Motorradfahrer vor der Polizei geflüchtet. Dabei gefährdete er sich selber und andere Verkehrsteilnehmende. Das Motorrad ohne Kontrollschild fiel der Polizei gestern am späteren Nachmittag auf. Der Lenker wendete vor der Kontrolle und fuhr Richtung Kernenried, wie die Kantonspolizei schreibt. Im Rahmen der laufenden Ermittlungen konnten sie den Fahrer bisher nicht anhalten. Die Polizei sucht Hinweise. Die Schweizer Armee leistet einen Sicherungseinsatz beim Birkenstock-Treffen der USA und dem Iran. Das hat der Bundesrat gut geheißen. Die Armee unterstütze die Kantonspolizei Nidwalden, indem sie insbesondere Aufgaben in den Bereichen Objektschutz, Überwachung, Erkundung, Transport und Logistik übernehme. Der Bundesrat hat zudem einer vorübergehenden Schließung des Luftraums rund um den Birkenstock während des Treffens zugestimmt. Die Kantonspolizei Wallis hat 5 falsche Polizisten festgenommen. Die mutmaßlichen Betrüger sind letzte Woche in verschiedenen Gemeinden festgenommen worden und befinden sich in Untersuchungshaft, teilt die Polizei mit. Zuvor hatten mehrere Personen versuchte oder erfolgreiche Betrüger der Polizei gemeldet. Die Staatsanwaltschaft hat entsprechende Untersuchungen eingeleitet.
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0: Staut auf der A1 Bern Zürich zwischen Kriegstetten und Lutherbach wegen Verkehrsüberlastung. Dort habt ihr im Moment gerade 10 Minuten länger. Wünsche viel Geduld und habt Sorge unterwegs.
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0: Wenn man draußen ist und sich ein bisschen kütelt, dann haben wir irgendwie wirklich das Gefühl, es ist ein Föhn. Ein Haarföhn ist direkt irgendwie einem vor dem Gesicht bei 30 Grad. Es hat richtig aufgeheizt heute am Nachmittag. Richtung Oberland kann es dann mal hier und da heute Abend je nachdem noch ein gut nass werden.
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0: Guten Nachmittag wünsche ich Ihnen, ich bin Nicole Zog heute.
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0: mit Mon Amour, Mittwochnachmittag, 4 ab 4. 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
2: Hey, super!
3: Hey,
2: mega gut!
3: Ivan, heute Abend England, Kroatien, für wer bist du?

0: bin Kroat, also ich bin für Kroatien heute Abend, ganz sicher.
1: Klar, du kannst nicht anders als Kroat. Ich kann nicht anders bei England, aber nicht, weil sie so gut shooten. Regelmäßig sage ich, sie kommen so weit und dann hockieren die nach dem Achtungsfinale und denken, okay, so gut sie sind so wieder nicht gewesen. Nein, es geht mir um, ich finde, sie haben die schönste Fußballhymne.
0: Wow, wirklich
1: so.
0: Danke.
1: Hey, wir werden es sehen heute Abend. Wer am Schluss Three Lions oder die Kroaten?
0: Ja, ich hoffe so, dass wir das heute können zeigen, wie gut das wir sind.
1: Ja, und du redest jetzt von Kroatien und nicht von England.
0: Ich rede von Kroatien.
1: Natürlich. Hey, super. Guten Lounge, guten Match. Tschüss,
0: hey,
1: Ivan.
0: Super Sache. Merci viel mal.
2: Gerne. England, Kroatien, heute Abend Abpfiff um 10 Uhr.
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2: 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Und zwar für das Spiel gegen Schweiz, gegen Bosnien-Herzegowina. 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Freuen uns auf euch.

Where is my husband von der Ray? Grossartiger Song, oder? Wo man der Radio irgendwie automatisch gerade ein bisschen lauter stellt. Es gibt drei Wörter, die ein Mensch sofort schwach machen kann. Nämlich, wir müssen reden. Um das geht es aber im nächsten Song. Um grosse Gefühle, grosse Stimme und ungefähr so viel Drama wie drei Staffeln von einer Liebesserie, verpackt in 3,5 Minuten. Und der Titel, das sagt eigentlich schon alles. Mercy. Was so viel heisst wie Barmherzigkeit. Geniessen wir in voller Länge hier auf eurem Lieblingssender Radio Bern 1. Die 8 Minuten ist es 4:30.

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0: Das sind die aktuellen News am 16:30.
2: Ich bin Mary Milanovic. Guten Tag.
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2: Das Bundesverwaltungsgericht benötigt zu lange, um über Beschwerden bei Asylverfahren zu entscheiden. Das sagt das Bundesgericht. Das Bundesverwaltungsgericht müsse aufzeigen, wie es Pendenzen abbauen wolle. Es gebe strukturelle Mängel in der Behandlung der Beschwerden, sagt das Bundesgericht. Auch deshalb, weil es für die Betroffenen sehr wichtig sei, dass die Fälle rasch geklärt würden. Der Bund warnt vor einer Hitzewelle. Ab morgen Mittag gilt für große Teile der Schweiz eine Hitzewarnung der Stufe 3 von 4. In den Kantonen Basel-Stadt und Basel-Land gilt die höchste Hitzewarnstufe. Bei einer Warnung der höchsten Stufe besteht ein großes Risiko für Kreislaufbeschwerden. In Hindelbank ist ein Motorradfahrer vor der Polizei geflüchtet. Dabei gefährdete er sich selber und andere Verkehrsteilnehmende. Das Motorrad ohne Kontrollschild fiel der Polizei gestern am späteren Nachmittag auf. Der Lenker wendete vor der Kontrolle und fuhr Richtung Kernenried, wie die Kantonspolizei schreibt. Im Rahmen der laufenden Ermittlungen konnten sie den Fahrer bisher nicht anhalten. Die Polizei sucht Hinweise.
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0: 10 Minuten länger hat er auf der A1 Bern Zürich zwischen Kriegstetten und Önsigen und in die Gegenrichtung Stocken ebenfalls Zürich Bern zwischen Herkingen und Wangen oder Aare und A5 Biel Solothurn zwischen Solothurn Ost und Lauterbach. Viel Geduld, passet auf, kommt sicher an.
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0: Trotz Wolken, richtig schön sonnig, Temperatur 30 Grad. Dann morgen früh 14 Grad. Und auf den Nachmittag sieht es dann eigentlich wieder ähnlich aus wie heute bei 30 Grad. Und übrigens einfach so richtig Oberland, ich kann es dann gleich auch mal den einen oder anderen Tropf regen.
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0: Herzlich willkommen, ich bin Nicole Zog, hoi miteinander.
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0: Wer von euch braucht noch schnell ein bisschen musikalischen Power?

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0: Ich habe ein Gefühl, wir stehen bei einer wunderbaren Beachbar. Felix Jahn, Boy, You Turn Me, das ist aktuelle Musik hier bei Radio Fan 1. 4:15 war und hey, in 3 Wochen tönt es am Thuner See Becken so. Grease kommt auf Thun.
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0: Gleich gibt es also Petticoats, Harpo-Mode, Rivalitäten und Highschool-Liebe bei dem Thuner Seespiel. Dass man mit Grease das Kult-Musical schlechthin aufführen kann, das geht tief beim ausführenden Produzenten, Tony Jenny.
2: Wirklich mega, mega schön haben wir die Lizenz bekommen. Das braucht ja immer etwas und ich hatte extrem Freude gehabt, lange darauf gewartet, dass wir das Stück endlich bringen dürfen, weil ich glaube, es passt extrem gut auf den Thunersee, zu dem Thunerseespiel und ja, einfach grosse Freude.
0: Und eins weiss man schon, der Blick auf die Berge, das wird spektakulär. Und was kann man da über das Bühnenbild sagen zu Grease?
2: Das Bühnenbild zeigt, glaube ich, einerseits die Nostalgie der 50er und trotzdem den modernen Touch, den wir 2026 auch brauchen. Ich glaube, es ist einfach ein Bühnenbild, das man live sehen muss.
0: Unbedingt. Und als ausführender Produzent hat der Tony Jenny bei den Thunerseespielen eine Schlüsselfunktion. Auf was ist man da am meisten stolz?
2: Es sind so viele Leute beteiligt, so viele verschiedene Gewerke von den freiwilligen Helfern über die Band, über das Büroteam, über Darsteller und Darstellerinnen, die von weit her kommen und den Sommer bei uns verbringen. Und ich glaube, wenn das dann zusammenkommt, ist das einfach immer, das ist so schön zu sehen, was die aus diesem Stück wieder zaubern, jedes Mal aufs Neue.
0: Grease, Premiere am Thunersee ist am 8. Juli und Vorstellungen gibt es darauf ab bis Ende August.
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0: die immer noch am Arbeiten sind. Bei dieser Musik, bei diesem Song kann man sich sehr gut vorstellen. Irgendwo am Strand, Füße im warmen Sand, kühlen Trink in der Hand. Los del Rio mit Macarena. Und den hier, den nehmen wir natürlich auch gerne an dieser Strandbar, oder? Hinter links plötzlich hat mich eine Schulter für den Tund. Vorne rechts Shakira. Und Regi Kelly. Das und noch mehr in der nächsten halben Stunde.
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0: Alles, was man muss rund um Bern, die Schweiz und die Welt zusammengefasst, für euch am 5.
7: Ich bin Mary Milanovic. Guten Abend.
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7: Die 13. AHV-Rente wird nur zur Hälfte finanziert. Der Nationalrat hat einer Erhöhung der Mehrwertsteuer um 0,4 Prozentpunkte zugestimmt. Eine zusätzliche Erhöhung der Lohnbeiträge um 0,2 Prozentpunkte lehnte die rechtsbürgerliche Mehrheit ab. Entscheidend für die Teilfinanzierung waren die Stimmen der Grünliberalen. Diese seien zwar nicht ideal, aber notwendig, sagt der Zürcher GLP-Nationalrat Patrick Hassig.
8: Eine Teilfinanzierung würde Spielraum offen lassen und den Druck aufrechterhalten, damit die restliche Finanzierung über sinnvolle strukturelle Maßnahmen sichergestellt werden kann.
7: Am Freitag kommt es zur Schlussabstimmung. Zudem muss das Volk zustimmen, weil eine Verfassungsänderung nötig ist. In Hindelbank ist ein Motorradfahrer vor der Polizei geflüchtet. Dabei gefährdete er sich selber und andere Verkehrsteilnehmende. Das Motorrad ohne Kontrollschild fiel der Polizei gestern am späteren Nachmittag auf. Der Lenker wendete vor der Kontrolle und fuhr Richtung Kernenried, wie die Kantonspolizei schreibt. Im Rahmen der laufenden Ermittlungen konnten sie den Fahrer bisher nicht anhalten. Die Polizei sucht Hinweise.
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7: Die Berner Young Boys sind mit dem ersten Mannschaftstraining in die Saisonvorbereitung gestartet. Nach einem völlig verkorksten Jahr wolle IBE wieder angreifen, sagt Verteidiger Gregory Wüthrich.
9: Es ist eine lange Vorbereitung, wo wir unsere Ziele setzen können. Ich glaube, das Wichtige ist der Weg, den wir einschlagen, dass wir als Mannschaft, als Einheit näher zusammenrücken können. Darum müssen wir Vollgas geben mit dieser Vorbereitung, die bestmöglich nutzen.
7: Das erste Meisterschaftsspiel steht Ende Juli an. Dann empfängt IBE den FC Sion.
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0: Es stockt im Moment auf der Autobahn 1 Bern Richtung Zürich zwischen Kiegstetten und Herkingen. Dort hat er nämlich gerade 4 Stunden länger. Dann Stau in die Gegenrichtung Zürich-Bern zwischen Herkingen und Niederwipp. Dann auf der A5 Biel-Solothurn zwischen Solothurn-Ost und Lauterbach. Auf der A6 Lies Richtung Biel zwischen Lies-Nord und Studen. Und Bern-Papiermühlestrasse zwischen Viktoriastrasse und Stauffacherstrasse Bern. Dort stockt es ebenfalls. Dort hat er 7 Minuten länger. Viel Geduld, passt auf, kommt sicher an.
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0: Trotz hohen Wolken richtig schön und vor allem richtig warm bei 30 Grad heute am Nachmittag. Und einzig so richtig Oberland kann es auf den Abend dann der ein oder andere Regengut noch geben. Morgen Morgen wieder Luft zum Durchschnaufen oder zum Sporteln, so zwischen 15 und 17 Grad. Und dann heizt es noch mehr auf. Es gibt 34 Grad.
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0: Schön, seid ihr mit dabei. Ich mache es natürlich gerne, wenn ihr euch Feierabend machen könnt und irgendwo neu noch ins kühle Nass kumpen könnt. Schauen wir jetzt schnell, wie es aussieht mit der Aare. 19,6 Grad.

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0: So, habt ihr ein bisschen heiss heute Nachmittag. Jetzt müsst ihr euch mal vorstellen, schwitzen für eine bessere Saison. IB hat heute bei hochsommerlichen Temperaturen nämlich das erste Mal nach der Ferien wieder auf dem Platz trainiert. Bei ihm hat es schon gekribbelt, sagt der Captain Loris Benito.
1: Es ist immer schön, wieder in die Vorbereitung reinzugehen. 4 Wochen vermisst man doch den Fußball schon recht. Klar, die Temperaturen sind ein bisschen warm und die Bewegungen sind ein bisschen strenger, aber man freut sich sehr drauf.
0: Nach einer verkorksten Saison wollen die Berner wieder angreifen und dafür muss aber auch am und im Team ein bisschen geschrübelt werden.
1: Da muss wirklich eine Mannschaft sein, die füreinander geht und durchs Feuer. Und dann kann man auch schwierige Phasen überstehen, weil die schwierigen Phasen gehören zu einer langen Saison dazu. Die Inkonstanz müssen wir sicher wegbringen. Und das führt nur über die Arbeit und den Zusammenhalt, den wir im Team anbringen.
0: Und wenn die Jungs nicht selber auf dem Platz stehen, schauen sie in diesen Wochen anderen beim Shooten zu, an der Weltmeisterschaft. Beim Match von der Schweiz morgen gegen Bosnien-Herzegowina hat der IB-Trainer Jerry Seoane auch ein Auge auf seine Schützlinge Christian Fasnacht und Marvin Kauer und auf Armin Gigovic, der bei den Bosnien shootet.
2: Für mich als IB-Trainer natürlich gespannt auch mit den Augen, welche Spieler von uns eventuell auf dem Platz sind. Es geht ja auch mit dem Gigo ein Spieler bei den Bosnier, der einen Einsatz hatte. Also freue mich extrem aufs Spiel.
0: Also währenddem die WM neu voll umgegangen ist, bereitet sich IB fleissig auf die neue Saison vor. Die erste Mannschaftsrunde ist dann

Das ist aktuelle Musik. Taylor Swift mit dem Song Elizabeth Taylor. Und selbstverständlich hier bei Radio Bern 1 haben wir eine breite Palette an gutem Sound. Darum jetzt aus dem 13. der Hit hier von One Republic, Counting Stars. Und in 9 Minuten ist es 5:30.

0: Hey, ich muss euch etwas sagen. Und vielleicht im besten Fall geht es euch genau gleich wie mir. Ich habe im Moment einen Lieblingssong. Und das ist der. Olivia Dean. So easy heisst der Song. Und der ist in der nächsten halben Stunde mit dabei. Und ich freue mich natürlich, wenn wir den zusammen geniessen können. Und der hier, der fängt natürlich an. Und zwar schon Jahrzehnte. Erasmus in the Shadows. Inklusive der Evo Max. Also dafür oben, der ist safe, oder?
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0: Die aktuellen News für euch zusammengefasst, dass ihr gut informiert seid um 17:30.
2: Ich bin Mary Milanovic. Guten Abend.
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2: Das Bundesverwaltungsgericht benötigt zu lange, um über Beschwerden bei Asylverfahren zu entscheiden. Das sagt das Bundesgericht. Das Bundesverwaltungsgericht müsse aufzeigen, wie es Pendenzen abbauen wolle. Es gebe strukturelle Mängel in der Behandlung der Beschwerden, sagt das Bundesgericht. Auch deshalb, weil es für die Betroffenen sehr wichtig sei, dass die Fälle rasch geklärt würden. In Hindelbank ist ein Motorradfahrer vor der Polizei geflüchtet. Dabei gefährdete er sich selber und andere Verkehrsteilnehmende. Das Motorrad ohne Kontrollschild fiel der Polizei gestern am späteren Nachmittag auf. Der Lenker wendete vor der Kontrolle und fuhr Richtung Kernenried, wie die Kantonspolizei schreibt. Im Rahmen der laufenden Ermittlungen konnten sie den Fahrer bisher nicht anhalten. Die Polizei sucht Hinweise.
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2: Die Berner Young Boys sind mit dem ersten Mannschaftstraining in die Saisonvorbereitung gestartet. Nach einem völlig verkorksten Jahr wolle IBE wieder angreifen, sagt Verteidiger Gregory Wüthrich.
4: Es ist eine lange Vorbereitung, wo wir unsere Ziele setzen können. Ich glaube, das Wichtige ist der Weg, den wir einschlagen, dass wir als Mannschaft, als Einheit näher zusammenrücken können. Darum müssen wir Vollgas geben mit dieser Vorbereitung, die bestmöglich nutzen.
2: Das erste Meisterschaftsspiel steht Ende Juli an. Dann empfängt IBE den FC Sion.
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0: Wir brauchen auf mehreren Strecken gerade ein bisschen Geduld. Wir schauen auf die A1 Bern Richtung Zürich zwischen Bockdorf und Schönbühl-Stauz. Dann Bern Zürich zwischen Kriegstetten und Herkingen. Dort sind es 15 Minuten, die ihr länger habt. Stau aber auch in Gegenrichtung Zürich Bern zwischen Herkingen und Lauterbach. Dann auf der A5 Biel Richtung Solothurn zwischen Solothurn-Ost und Lauterbach, A6 Lies Richtung Biel zwischen Lies-Nord und Studen, A6 Biel Richtung Lies zwischen Brück und Studen, dann auf der Hauptstrasse Solothurn Richtung Baustuhl zwischen Önsigen und Baustuhl. Viel Geduld, passet auf, kommen wir gut an.
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0: Ja, richtig, richtig heiß ist es für uns. 30 Grad, es lüftet zwar dazu, aber irgendwie haben wir das Gefühl, dass so eine Haarföhn direkt in mein Gesicht blaset. Und morgen wird es nochmal ein Tick wärmer. 34 Grad sind morgen am Nachmittag angesagt. Am Morgen 15.
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0: Ich bin Nicole Zog heute zusammen.
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0: 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Ihr habt einen strengen Tag gehabt. Vielleicht fängt ihr jetzt gerade an zu arbeiten oder eben steckt da irgendwo draußen im Stau im Radio Bern 1 Land. Ich würde sagen, wir nehmen es ein bisschen gemütlich, oder? Versprochen ist versprochen von mir für euch. Olivia Dean. So easy.

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richtig warm ist es für uns. 30 Grad, morgen 34. Für all denen, wo es ein bisschen zu warm ist, da gibt es eine kleine Abkühlung. Es tut einfach gut. Und ich mag es natürlich gönnen, wenn ihr heute irgendwie noch schnell ein bisschen baddeln könnt. Ich habe vorhin schnell geschaut, hier in Marzili 19,6 Grad, der Moossee 23,6 Grad, der Bielersee 21,7. Und Body, Frau Brunnen, zum Beispiel 23 Grad. Viel Spass! Nicht vergessen, Sonnencreme einsteigen. Und den Abend noch ein bisschen geniessen. Mit unserer Musik dazu. Wo notabene ebenfalls nach Sommer tönt. Jennifer Lopez, David Guetta, Save Me Tonight.

0: Herzlich willkommen im Mittwochabend, wo es so tönt in der nächsten halben Stunde. Euch gerade ein bisschen Power geht, wieder um ihr zu arbeiten oder vielleicht heute Abend noch ins Training geht. Mit allen Farben oder hier Empire of the Sun. Und für wirklich Sommerstimmung darf natürlich auch Sabrina Carpenter nicht fehlen.
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2: Ich bin Mary Milanovic. Guten Abend.
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2: Eine große Mehrheit der Schweizer Bevölkerung unterstützt strengere Regeln für die UBS. Das zeigt eine neue Umfrage von YouGov Schweiz. 3 von 4 Befragten befürworten höhere Eigenkapitalvorschriften für Großbanken. Viele sehen in einer möglichen Bankenkrise ein großes Risiko für die Schweizer Wirtschaft. Sorgen um die Wettbewerbsfähigkeit der UBS stehen für die meisten weniger im Vordergrund. Die SAG hat ihre Sparpläne fürs nächste Jahr konkretisiert. 80 Millionen Franken sollen eingespart werden. Laut der Generaldirektorin Susanne Wille soll das Publikum die meisten Maßnahmen nicht direkt spüren. Gespart werden soll unter anderem bei Führungspositionen und Büroflächen. Im Radioprogramm sind aber auch einzelne Anpassungen geplant, etwa durch mehr Wiederholungen. Die Schweizer Armee hat im vergangenen Jahr 227 Blindgänger gefunden und unschädlich gemacht. Insgesamt gingen über 850 Meldungen aus der Bevölkerung zu Munitionsfunden ein. Das sei ein leichter Rückgang, wie das Verteidigungsdepartement mitteilt. Neben Blindgängern seien auch zahlreiche alte Munitionsteile sowie Fundmunition fachgerecht entsorgt worden. Besonders viele Hinweise kamen aus den Kantonen Bern, Graubünden und Wallis. Eine ukrainische Drohne hat einen Bus einer Schülermannschaft in Russland getroffen. Dabei wurde eine Frau getötet. 7 Personen, darunter auch Kinder, seien ins Spital eingeliefert worden, teilt das russische Gesundheitsministerium mit. Insgesamt sollen im Reisebus 44 Personen gesessen haben, 28 Kinder einer Fußballmannschaft aus Belarus. Der Bus war demnach zu einem Badeort an der russischen Schwarzmeerküste unterwegs.
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3: Zum Börsenschluss steht der SMI bei 13.815 Punkten. Das ist ein Plus von 0,39%. Der Euro kostet 91,94 und der US-Dollar 79,31.
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3: Stockender Verkehr auf der A1 Bern-Zürich zwischen Bankdorf und Schönbühl. Bern-Zürich zwischen Lauterbach und Herkingen. Dort hat er 4 Stunden länger auf mehreren Abschnitten immer wieder. Dann stehen zwei Gegenrichtung Zürich-Bern zwischen Önsigen und Niederbipp. A6 Lies Richtung Biel zwischen Lies-Nord und Studen. A6 Biel Richtung Lies zwischen Brück und Studen. Und auf der Hauptstrasse Solothurn Richtung Ballstuhl zwischen Önsigen und Ballstuhl. Dort ebenfalls immer wieder so ein bisschen Stop and Go. Viel Geduld und natürlich auch in der Stadt Bern geht es auch nicht überall. Geht so reibungslos. Darum haben wir Zug unterwegs und kommen wir gut und sicher am Ziel an.
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3: Heiss ist es, 30 Grad. Ich wünsche euch eine schöne Abkühlung jetzt heute Abend noch. Morgen heizt es dann noch mehr auf bis auf 34 Grad und morgen um die 15 Grad. Also perfekt, um dann noch zu spörteln und noch ein bisschen durchzulüften.
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3: Ich bin Nicole Zog heute zusammen.
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3: Sommerstimmung für uns, Sommerstimmung auch hier zu den Boxen aus. Viel Spass.
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Jetzt geht 20 ab 6 und sind parat für das Elektro-Duo Klangkarussell. Sie haben mit ihrer ersten Single die elektronische Musik verändert, kann man sagen. Und zwar war das im 2013 der Hit Sonnentanz. Ihr kennt ihn, ist so ein bisschen verschachtelt, verspielt und grenzenlos optimistisch. Sonnentanz und ein richtiger House-Chill-Out-Soundtrack. Perfekte Begleitung, um jetzt noch zu battlen, oder? Hey.

0: gibt doch so Songs, die fahren einfach direkt ein ins Herz und im besten Fall bleiben sie auch dort. Und genau von dieser Gattung haben wir natürlich ziemlich viele Songs. Darum freut mich auch nachher auf ein paar Schienen. Du weißt, ich kann den Kreis ausbauen, aber ich kann es daheim. Gibt einem doch einfach ein wunderbares, wohliges Gefühl. Genau gleich wie Purple Disco Machine. Und Joya Marlene. Viel Spass zusammen mit uns, mit Radio Bern 1, eurem Lieblingssender, und noch nachher vor der 7.
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8: Ich bin Mary Milanovic. Guten Abend.
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8: Eine große Mehrheit der Schweizer Bevölkerung unterstützt strengere Regeln für die UBS. Das zeigt eine neue Umfrage von YouGov Schweiz. 3 von 4 Befragten befürworten höhere Eigenkapitalvorschriften für Großbanken. Viele sehen in einer möglichen Bankenkrise ein großes Risiko für die Schweizer Wirtschaft. Sorgen um die Wettbewerbsfähigkeit der UBS stehen für die meisten weniger im Vordergrund. Kinder und Jugendliche sollen besser im Internet geschützt werden. Das fordern die G7-Staaten. In einer beim Gipfeltreffen in Evian veröffentlichten Erklärung verlangen sie unter anderem wirksamere Alterskontrollen, mehr Schutzmechanismen und ein konsequentes Vorgehen gegen sexuellen Missbrauch und Deepfakes. Erziehungsberechtigte sollen zudem die Möglichkeit haben, Profile von Minderjährigen zu begleiten und zu steuern. Eine ukrainische Drohne hat einen Bus einer Schülermannschaft in Russland getroffen. Dabei wurde eine Frau getötet. 7 Personen, darunter auch Kinder, seien ins Spital eingeliefert worden, teilt das russische Gesundheitsministerium mit. Insgesamt sollen im Reisebus 44 Personen gesessen haben, 28 Kinder einer Fußballmannschaft aus Belarus. Der Bus war demnach zu einem Badeort an der russischen Schwarzmeerküste unterwegs.
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8: Die Berner Young Boys sind mit dem ersten Mannschaftstraining in die Saisonvorbereitung gestartet. Nach einem völlig verkorksten Jahr wolle Ibe wieder angreifen, sagt Verteidiger Gregory Wüthrich.
10: Es ist eine lange Vorbereitung, wo wir unsere Ziele setzen können. Ich glaube, das Wichtige ist der Weg, den wir einschlagen, dass wir als Mannschaft, als Einheit näher zusammenrücken können. Darum müssen wir Vollgas geben mit dieser Vorbereitung, die bestmöglich nutzen.
8: Das erste Meisterschaftsspiel steht Ende Juli an. Dann empfängt IBE den FC Sion.
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0: Autobahn 1 Bern Zürich zwischen Wangen-Drohren und Herkingen. Dort hat er 10 Minuten länger auf mehreren Abschnitten. Und Bern Zürich zwischen Kirchberg und Kriegstetten. Dort ist ein Unfall passiert. Passet auf, haben Sorge, kommen wir gut am Ziel an.
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0: 30 Grad Richtung Oberland kann es heute Abend noch der ein oder andere Regentropf geben. Dann morgen Morgen Temperaturen zwischen 15 und 17 Grad zum Sporteln, zum Durchlüften. Und dann wird es dann nochmal ein dicke Wärmer mit 34 Grad.
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0: Ich bin Nicole Zog, hallo zusammen.

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Alvaro Soler, Sommermusik hier bei Radio Bern 1, 4 vor 7. Und ja, Fußball-WM, das grosse Thema im Moment. Heute Abend greifen ja mit Portugal und England zwei Mitfavoriten auf den WM-Titel ins Turnier ein. Die Portugiesen und der Altmeister Cristiano Ronaldo sind gegen Kongo, der grosse Favorit. Abpfiff jetzt gut, um 7. Schweizer Zeit. Und drei Spuren später, dann ab der 10. spielt England gegen Kroatien. Viel Spass auf jeden Fall heute Abend beim besten Sommerwetter, zum Beispiel beim Grillieren. Und dazu ein bisschen Fernsehen schauen. Oder Radio hören. Leonie, Callum Scott. Und der neueste Song, der heisst Stay. Habt's gut.

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4: Ich bin Mary Milanovic. Guten Abend.
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4: Eine große Mehrheit der Schweizer Bevölkerung unterstützt strengere Regeln für die UBS. Das zeigt eine neue Umfrage von YouGov Schweiz. 3 von 4 Befragten befürworten höhere Eigenkapitalvorschriften für Grossbanken. Viele sehen in einer möglichen Bankenkrise ein großes Risiko für die Schweizer Wirtschaft. Sorgen um die Wettbewerbsfähigkeit der UBS stehen für die meisten weniger im Vordergrund. Vorbestrafte Ausländerinnen und Ausländer sollen kein Aufenthaltsrecht mehr bekommen. Das fordert das Parlament. Wer eine Aufenthaltsbewilligung beantragt, soll einen Strafregisterauszug aus dem Herkunftsland vorlegen müssen. Einen Auszug aus dem Strafregister müsste auch vorlegen, wer eine Wohnung mieten oder bestimmte Stellen antreten will. Im Tessin besteht diese Praxis bereits. Die SAG hat ihre Sparpläne fürs nächste Jahr konkretisiert. 80 Millionen Franken sollen eingespart werden. Laut der Generaldirektorin Susanne Wille soll das Publikum die meisten Maßnahmen nicht direkt spüren. Gespart werden soll unter anderem bei Führungspositionen und Büroflächen. Im Radioprogramm sind aber auch einzelne Anpassungen geplant, etwa durch mehr Wiederholungen. Für eine Beendigung des Krieges zwischen dem Iran und der USA muss die USA unter anderem 300 Milliarden Dollar für den Wiederaufbau Irans zahlen. 14 Punkte des Friedensabkommens sind bereits von mehreren Medien publiziert worden. Der Iran hingegen muss sein Atomprogramm neu regulieren und auf Atomwaffen verzichten. Die USA und der Iran sollen am Freitag in der Schweiz auf dem Birkenstock offiziell ein Friedensabkommen unterzeichnen. So soll zuerst eine 60-tägige Verhandlungsphase stattfinden, mit dem Ziel, den aktuellen Krieg endgültig zu beenden.
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4: Geduld braucht ihr auf dem Westring Chur Richtung Basel zwischen Urdorf Nord und dem Limmataler Kreuz. Auf der A1 Bern Richtung St. Gallen zwischen Dietikon und Zürich Affoltern. Dann auf der A1 St. Gallen Richtung Zürich zwischen der Verzweigung Brütisellen und Zürich Ost. Und auch auf der A1 Bern Richtung Zürich zwischen Aarau West und Aarau Ost. Ganz gute Weiterfahrt.
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5: Am Morgen perfekt Wetter, perfekte Temperatur noch zum Durchlüften. Wir haben das ja zwischen 15 und 17 Grad. Am Nachmittag wird es aber dann richtig warm, bei 34 Grad. Sonne und Wolken wie zum Himmel.
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2: Ich bin Mary Milanovic. Guten Abend.
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2: Vorbestrafte Ausländerinnen und Ausländer sollen kein Aufenthaltsrecht mehr bekommen. Das fordert das Parlament. Wer eine Aufenthaltsbewilligung beantragt, soll einen Strafregisterauszug aus dem Herkunftsland vorlegen müssen. Einen Auszug aus dem Strafregister müsste auch vorlegen, wer eine Wohnung mieten oder bestimmte Stellen antreten will. Im Tessin besteht diese Praxis bereits. Die Adoption von Stiefkindern bei gleichgeschlechtlichen Paaren wird vorerst nicht erleichtert. Der Ständerat hat eine entsprechende Vorlage an den Bundesrat zurückgewiesen. Das Geschäft geht nun noch einmal in den Nationalrat. Dieser hatte sich zuletzt für die Vereinfachung ausgesprochen. Er wollte, dass der nicht biologische Elternteil ein Kind rascher adoptieren kann. Heute dauert ein solches Verfahren je nach Kanton mehrere Jahre. Für eine Beendigung des Krieges zwischen dem Iran und der USA muss die USA unter anderem 300 Milliarden Dollar für den Wiederaufbau Irans zahlen. 14 Punkte des Friedensabkommens sind bereits von mehreren Medien publiziert worden. Der Iran hingegen muss sein Atomprogramm neu regulieren und auf Atomwaffen verzichten. Die USA und der Iran sollen am Freitag in der Schweiz auf dem Birkenstock offiziell ein Friedensabkommen unterzeichnen. So soll zuerst eine 60-tägige Verhandlungsphase stattfinden, mit dem Ziel, den aktuellen Krieg endgültig zu beenden.
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2: Der slowenische Radrennfahrer Tadej Pogacar gewinnt die erste Etappe der Tour de Suisse in Sondrio. Bester Schweizer war Marc Hirschi als 24. mit rund 5,5 Minuten Rückstand. Die zweite Etappe startet und endet in Lugano.
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2: Geduld braucht es immer noch auf dem Westring zwischen Urdorf Nord und dem Limmataler Kreuz bei der Gas für Rettungsfahrzeuge bilden und auch auf der A1 Bern Richtung Zürich zwischen Kirchberg und Kriegstetten. Dort hat es einen Unfall gegeben, ein Tieranhänger ist umgekippt. Die Polizei bittet alle, die auf der Autobahn sind, dann bei der Ausfahrt Kirchberg die Autobahn zu verlassen. Eine ganz gute Weiterfahrt und viel Geduld.
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3: Am Morgen perfekt Wetter, perfekte Temperatur noch zum Durchlüften. Wir haben so zwischen 15 und 17 Grad. Am Nachmittag wird es aber richtig warm, bei 34 Grad. Sonne und Wolken zum Himmel.
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2: Diese Themen haben heute Schlagzeilen gemacht. Guten Abend.
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2: Die 13. AHV-Rente wird nur zur Hälfte finanziert. Der Nationalrat hat einer Erhöhung der Mehrwertsteuer um 0,4 Prozentpunkte zugestimmt. Die Erhöhung der Lohnbeiträge um 0,2 Prozentpunkte wurden hingegen abgelehnt. Eine Mischfinanzierung wäre eine gerechtere Lösung, kritisiert die Baselbieter SP-Nationalrätin Samira Marti.
3: Mit der Mehrwertsteuer wird sichergestellt, dass sich alle Generationen an der Finanzierung beteiligen. Die Lohnprozente hingegen ermöglichen eine sozial gerechte Finanzierung, da die hohen Einkommen deutlich mehr finanzieren als tiefe und mittlere.
2: Am Freitag kommt es zur Schlussabstimmung. Zudem muss das Volk zustimmen, weil eine Verfassungsänderung nötig ist. Der vom Ständerat beschlossene Zusatz zum Gegenvorschlag zur Stopfleberinitiative sei nicht umsetzbar. Das sagt der Berner Grüne Nationalrat Kilian Baumann. Der Ständerat will, dass der Bundesrat auch tierwohlbezogene Maßnahmen ergreifen kann, um den Konsum von Stopfleber zu reduzieren. Diese Kriterien seien aber gar nicht umsetzbar, so Baumann.
4: Da sollen sie objektiv messbar, international anerkannt, verhältnismäßig, praktikabel, kontrollierbar und auf zertifizierten Standards abgestützt sein. Ich kann mir keine behördliche Maßnahme vorstellen, die alle diese Kriterien erfüllt.
2: Auch der ursprüngliche Gegenvorschlag will kein Importverbot, dafür eine Deklarationspflicht. Zudem soll der Import überwacht werden.
5: Immer weniger Schweizerinnen und Schweizer machen Luxusferien. Die Zahl der Personen, die für ihre Ferien über 6.000 Franken ausgeben, wird kleiner. Der Anteil ist laut einer Studie von Swiss Bankers von 19 auf knapp 12% gesunken. Dafür haben die Reisebudgets im mittleren Preissegment zugenommen. Der größte Anteil der Befragten gibt jährlich zwischen 2.000 und 4.000 Franken für Reisen aus.
6: Eine große Mehrheit der Schweizer Bevölkerung unterstützt strengere Regeln für die UBS. Das zeigt eine neue Umfrage von YouGov Schweiz. 3 von 4 Befragten befürworten höhere Eigenkapitalvorschriften für Grossbanken. Viele sehen in einer möglichen Bankenkrise ein großes Risiko für die Schweizer Wirtschaft. Sorgen um die Wettbewerbsfähigkeit der UBS stehen für die meisten weniger im Vordergrund.
5: Die Schweiz ist zu einem der weltweit wichtigsten Standorte für Deep-Tech-Firmen geworden. Das schreiben die CH-Media-Zeitungen aufgrund eines Jahresberichts aus der Branche. Deep-Tech-Unternehmen setzen sich mit der Entwicklung und Erforschung von neuen Technologien auseinander. Diese Unternehmen hätten letztes Jahr mit über 2 Milliarden US-Dollar so viel Kapital wie nie zuvor gesammelt. Allerdings kommt ein Großteil der Investitionen aus dem Ausland.
0: Wetter.
7: Am Morgen perfekt Wetter, perfekte Temperaturen noch zum Durchlüften. Wir haben so zwischen 15 und 17 Grad. Am Nachmittag wird es aber richtig warm, bei 34 Grad. Sonnen und Wolken wie zum Himmel.
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2: Am Morgen perfekt Wetter, perfekte Temperatur noch zum Durchlüften. Wir haben so zwischen 15 und 17 Grad. Am Nachmittag wird es aber dann richtig warm, bei 34 Grad. Sonne und Wolken wird zum Himmel.
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2: Diese Themen haben heute Schlagzeilen gemacht. Guten Abend.
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2: Die 13. AHV-Rente wird nur zur Hälfte finanziert. Der Nationalrat hat einer Erhöhung der Mehrwertsteuer um 0,4 Prozentpunkte zugestimmt. Die Erhöhung der Lohnbeiträge um 0,2 Prozentpunkte wurden hingegen abgelehnt. Eine Mischfinanzierung wäre eine gerechtere Lösung, kritisiert die Baselbieter SP-Nationalrätin Samira Marti.
3: Mit der Mehrwertsteuer wird sichergestellt, dass sich alle Generationen an der Finanzierung beteiligen. Die Lohnprozente hingegen ermöglichen eine sozial gerechte Finanzierung, da die hohen Einkommen deutlich mehr finanzieren als tiefe und mittlere.
2: Am Freitag kommt es zur Schlussabstimmung. Zudem muss das Volk zustimmen, weil eine Verfassungsänderung nötig ist. Der vom Ständerat beschlossene Zusatz zum Gegenvorschlag zur Stopfleberinitiative sei nicht umsetzbar. Das sagt der Berner Grüne Nationalrat Kilian Baumann. Der Ständerat will, dass der Bundesrat auch tierwohlbezogene Maßnahmen ergreifen kann, um den Konsum von Stopfleber zu reduzieren. Diese Kriterien seien aber gar nicht umsetzbar, so Baumann.
4: So sollen sie objektiv messbar, international anerkannt, verhältnismäßig, praktikabel, kontrollierbar und auf zertifizierten Standards abgestützt sein. Ich kann mir nicht keine behördliche Maßnahme vorstellen, die alle diese Kriterien erfüllt.
2: Auch der ursprüngliche Gegenvorschlag will kein Importverbot, dafür eine Deklarationspflicht. Zudem soll der Import überwacht werden.
5: Immer weniger Schweizerinnen und Schweizer machen Luxusferien. Die Zahl der Personen, die für ihre Ferien über 6.000 Franken ausgeben, wird kleiner. Der Anteil ist laut einer Studie von Swiss Bankers von 19 auf knapp 12% gesunken. Dafür haben die Reisebudgets im mittleren Preissegment zugenommen. Der größte Anteil der Befragten gibt jährlich zwischen 2.000 und 4.000 Franken für Reisen aus.
6: Eine große Mehrheit der Schweizer Bevölkerung unterstützt strengere Regeln für die UBS. Das zeigt eine neue Umfrage von YouGov Schweiz. 3 von 4 Befragten befürworten höhere Eigenkapitalvorschriften für Grossbanken. Viele sehen in einer möglichen Bankenkrise ein großes Risiko für die Schweizer Wirtschaft. Sorgen um die Wettbewerbsfähigkeit der UBS stehen für die meisten weniger im Vordergrund.
5: Die Schweiz ist zu einem der weltweit wichtigsten Standorte für Deep-Tech-Firmen geworden. Das schreiben die CH-Media-Zeitungen aufgrund eines Jahresberichts aus der Branche. Deep-Tech-Unternehmen setzen sich mit der Entwicklung und Erforschung von neuen Technologien auseinander. Diese Unternehmen hätten letztes Jahr mit über 2 Milliarden US-Dollar so viel Kapital wie nie zuvor gesammelt. Allerdings kommt ein Großteil der Investitionen aus dem Ausland.
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7: Am Morgen perfekt Wetter, perfekte Temperatur noch zum Durchlüften. Wir haben das ja zwischen 15 und 17 Grad. Am Nachmittag wird es aber dann richtig warm bei 34 Grad. Sonne und Wolken wird zum Himmel.
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2: Diese Themen haben heute Schlagzeilen gemacht. Guten Abend.
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2: Die 13. AHV-Rente wird nur zur Hälfte finanziert. Der Nationalrat hat einer Erhöhung der Mehrwertsteuer um 0,4 Prozentpunkte zugestimmt. Eine zusätzliche Erhöhung der Lohnbeiträge um 0,2 Prozentpunkte lehnte die rechtsbürgerliche Mehrheit ab. Entscheidend für die Teilfinanzierung waren die Stimmen der Grünliberalen. Diese seien zwar nicht ideal, aber notwendig, sagt der Zürcher GLP-Nationalrat Patrick Hassig.
3: Eine Teilfinanzierung würde Spielraum offen lassen und den Druck aufrechterhalten, damit die restliche Finanzierung über sinnvolle strukturelle Massnahmen sichergestellt werden kann.
2: Am Freitag kommt es zur Schlussabstimmung. Zudem muss das Volk zustimmen, weil eine Verfassungsänderung nötig ist. Die Verschärfung des Gegenvorschlags zur Stopfleberinitiative sei sinnvoll. Das sagt der Waadtländer SVP-Nationalrat Silva Fremont. Statt lediglich die Importmengen zu beobachten, will der Ständerat auch allfällige Tierwohlauflagen. Erst wenn diese Maßnahmen nicht wirken, sollen Importbeschränkungen geprüft werden. So könne man den Konsum senken, ohne den Einkaufstourismus anzukurbeln, sagt Fremont.
4: Parce qu'elle permet d'atteindre l'objectif recherché tout en évitant un effet pervers majeur, l'explosion du tourisme d'achat.
2: Diese Kriterien seien nicht umsetzbar, argumentieren die Gegner der Verschärfung. Der Import von Stopfleber solle überwacht werden. Sollte dieser innerhalb von 5 Jahren nicht zurückgehen, müsse der Bundesrat Maßnahmen wie Importeinschränkungen ergreifen.
5: Knapp 2 Drittel der Schweizer Bevölkerung haben den Mobilfunkstandard 5G auf dem Handy in Gebrauch. Gleichzeitig erachtet 1/4 die Technologie als gesundheitsschädlich, wie aus einer neuen Umfrage von YouGov Schweiz hervorgeht. Trotz der Verbreitung stufen 1/4 der Befragten 5G als eher oder sehr gesundheitsschädlich ein. Besonders ausgeprägt sind die Bedenken über die Technologie bei den 18- bis 29-Jährigen.
6: Die diesjährige Fußball-WM dürfte beim Punkt Nachhaltigkeit einen Negativrekord aufstellen. Wie SRF aufgrund von Berechnungen der britischen Organisation Scientists for Global Responsibility schreibt, werde fast doppelt so viel CO2 wie an der Weltmeisterschaft in Katar vor 4 Jahren ausgestoßen. Gründe dafür sind die höhere Anzahl Spiele und die Unterstützung von Sponsoren wie der saudi-arabische Ölkonzern Aramco. Die Zahl der Verdachtsfälle von Schwarzarbeit in der Schweiz ist leicht zurückgegangen. Im vergangenen Jahr gab es noch etwas mehr als 14.000 Verdachtsfälle. Das sind 0,7% weniger, wie das Staatssekretariat für Wirtschaft mitteilt. Die Kontrollen konzentrierten sich hauptsächlich auf die Branchen Gastgewerbe, Handel und Baugewerbe. Die meisten Verdachtsfälle betrafen das Sozialversicherungsrecht.
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7: Am Morgen perfekt Wetter, perfekte Temperatur noch zum Durchlüften. Wir haben es zwischen 15 und 17 Grad. Am Nachmittag wird es aber richtig warm, bei 34 Grad. Sonnen und Wolken wird zum Himmel.